0: unter anderem der Proteinhype. Gleichzeitig ist das Angebot knapper geworden. Die Dürre im Sommer und der befürchtete starke El Niño-Effekt lassen die Lieferungen einbrechen. Derzeit liegt der Milchpreis auf einem 5-Jahrestief. Preiserhöhungen seien daher durchaus angebracht, heißt es aus der Branche. Auch die Landwirte drängen auf Preisanpassungen. Sie verweisen darauf, dass die hohen Kosten für Dünger, Energie und Treibstoff ihre Betriebe schon länger erheblich belasten. Tanja Wagner, Nachrichtenredaktion.
1: Zehntausende Menschen haben in Madrid für das Recht auf Wohnen und gegen Zwangsräumungen demonstriert. Der Protest stand unter dem Motto »Keine weitere Mari Carmen« und richtete sich vor allem gegen die Zwangsräumung einer 87-Jährigen, die nach 70 Jahren aus ihrer Wohnung in der spanischen Hauptstadt vertrieben worden war. Das Innenministerium sprach von rund 25.000 Teilnehmern, die Veranstalter vom Mieterverband von 300.000.
2: Das Wetter für Deutschland.
1: Die Vorhersage des Deutschen Wetterdienstes. Nach Auflösung örtlicher Nebelfelder in der Mitte und im Süden sonnig und trocken. Ab dem Nachmittag ziehen im Westen und Nordwesten ein paar mehr Wolken durch, aber es bleibt trocken. Höchstwerte zwischen 22 und 29 Grad. Im Südwesten bis 31 Grad. An der See etwas kühler. Auch der Start in die neue Woche wird oft freundlich, bei ähnlich warmen Temperaturen. Nur im Norden stellenweise Schauer.
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4: Und der Soundtrack für die Partynacht geht weiter für alle, die arbeiten müssen, die vielleicht im Auto unterwegs sind oder die einfach nur am Radio sitzen. Und ja, wenn ihr Musikwunsch habt, dann erfüllen wir den auch. Ich bin Aaron Polter, freue mich, dass ihr mit dabei seid und wir starten jetzt gleich mit Fantasy. Die Wild Boys klingt so ein bisschen wie Duran Duran in den 80er Jahren. Der Extended 80s Maxi Mix liegt auf. Hier ist er, der Rhythmus der Nacht.
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Ja, das kann man auch mal sein im Rhythmus der Nacht. Da heißt es nämlich durchtanzen bei uns bei Radio Schlagerparadies. Gleich heißt es, wenn der Morgen kommt, das ist ein Musikwunsch von der Marianne Rosenberg für den André von Glan in Wilhelmshaven. Und er freut sich, dass ja das Programm moderiert ist bei uns bei Radio Schlagerparadies in der Nacht vom Samstag zum Sonntag. Das ist ja bei anderen Radiosendern nicht mehr so selbstverständlich. Ja, Musikwunsch kommt gleich. Jetzt geht's aber erstmal noch in Richtung Oktoberfest mit einem unserer Party-Hit-Tipps. Da haben Vox Club was Neues gemacht. Nur weil ich dich liebe.

0: angelacht.
1: Da grinst sich doch mal ins Mikrofon. Michael Wendler, der DJ, hat dich angelacht hier auf Radio Schlagerparadies. Ihr hört den Rhythmus der Nacht. Noch bis 4 Uhr bin ich im Studio und kann eure Musikwünsche erfüllen. Wenn ihr denn welche habt, dann schickt sie ganz einfach an die 06805-699-110. Das ist die Rufnummer für WhatsApp oder für den Anrufbeantworter. Ansonsten gibt's noch unsere Radio Schlagerparadies App und unsere Gruß- und Wunschbox nicht zu vergessen unter www.radioschlagerparadies.de. Ich habe jetzt einen Ultra-Fox-Remix aufliegen, und zwar von Anna-Karina Wojcik, Die Welt umarmen.

Ja, der Disco-Fox, der gehört natürlich auch mit dazu, hier im Rhythmus der Nacht auf Radio Schlagerparadies. Jetzt kommen wir zu Wolfgang Petri. Ja, er ist ja schon lange nicht mehr bühnenpräsent. Man hört ihn zwar immer noch in den Medien und im Radio, aber ja, neue Songs gibt's auch, aber Konzerte, ja, die sind schon seit Ende der 90er vorbei. Und er hat auch mal jetzt ein Interview gegeben, es ist ja selten, dass er sowas macht, bei T-Online und hat mal verraten, warum er zum Beispiel nicht mehr einkaufen geht. Ja, hat er gesagt, er hat keine Kreditkarte und es wird überall, ja, zumindest in vielen Geschäften verlangt. Und er hat übrigens auch kein Handy, aber Party machen kann er noch. Wolfgang Petri jetzt mit einer Klassiker-Maxi aus dem Jahr 1997. Augen zu und durch.

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Oder vielleicht dann doch ein Bierchen, ich weiß es nicht, für alle, die noch feiern von der Samstagnacht und Radioschlagerparadies hören. Das war Kevin Neon, aber ja, das Bierchen, das können wir in der nächsten Stunde noch spielen, denn da sind wir dann bei Vincent Groß, kann ich euch schon mal jetzt verraten. Jetzt höre ich erstmal wieder in die Gruß- und Wunschbox. Man hat jetzt ein bisschen Neue Deutsche Welle auflegen, ja, und zwar für den Till Erich, der uns über Internet zuhört, gibt es den Hubert K. und die Rosemarie und Laura Wilde soll es sein. Wir spielen die Magic Moments, denn man kann telefonisch auch einen Musikwunsch anonym abgeben.

Andrea Jürgens zusammen mit Monika, Martin und Manuel, Goodbye. Das war eine Aufnahme, die dann im Studio entstanden ist, nach dem Tod von der Andrea im Jahr 2017. Hier ist der Rhythmus der Nacht von Radio Schlagerparadies und wir haben jetzt Delgado aufliegen mit Engel und das ist einer unserer Hit-Tipps für diese Woche. Danach übrigens eine Maxi von Denise, 1001 Nacht.

Wunschbox schreibt. Und da gibt es jetzt für den Kai Ebert in Frankfurt den Olaf Berger. Alles oder dich. Er ist noch munter, hört noch zu und kommt ganz gut durch die Nacht mit unserer Musik. Ich will das ja auch hoffen. Super, hier ist er, Olaf Berger. Hallo.

Naja, die Melodie, die kommt mir doch bekannt vor, die ja bei der Safia in ihr Wunderland eingeflossen ist. Rhythmus der Nacht hier auf Radio Schlagerparadies. Ich schaue nochmal in eure Gruß- und Wunschbox. Jetzt geht es in den schwäbischen Landkreis Günzburg nach Ziemitzhausen. Andreas Böck hat geschrieben, wir grüßen unsere Freundin, die Michaela, und das mit Bata Illitsch und Michaela, und so wie es sich für den Rhythmus der Nacht gehört, habe ich auch einen Remix aufliegen.

So klingt die neue Single von Uli Bastian, Warum nicht heute Nacht hier auf Radio Schlagerparadies. Ja, ich habe jetzt einen Musikwunsch aufliegen und zwar Johnny Hamburg, Himbeereis zum Frühstück. Er hat das ja mal in einer etwas ganz anderen Version gemacht, als sie im Original mal draußen war. Die kennen wir ja da auch noch von Hoffmann und Hoffmann. Und der erste Musikwunsch geht nach Hamburg, in den Hamburger Stadtteil St. Pauli. Und da hat sich Eddie Schranke gemeldet. Und ja, wenn ich das so richtig lese, wird er wahrscheinlich um 5 Uhr auf den Fischmarkt zum Frühstück gehen. Aber vorher gibt es erstmal noch das Frühstück hier bei uns mit Himbeereis.

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Annemarie Eifelt, was ist das für ein Gefühl? Das war der DJ Bonsai Remix bei uns im Rhythmus der Nacht hier auf Radio Schlagerparadies. Der geht natürlich nach 4 Uhr noch weiter, dann aber nonstop mit Musik bis 6 Uhr zum Durchtanzen. Ich bin Aaron Polter, sage an dieser Stelle bye bye und winke winke. Hab natürlich noch Musikwunsch auflegen und zwar Niki mit Samstagnacht für die Tanja Jung. Die hört uns über das Internet zu. Spielen wir gleich und ja, vielleicht hören wir uns demnächst wieder hier. Ich kann euch noch nicht genau sagen, wann der nächste Rhythmus der Nacht ist, so und so. Schaut einfach mal auf den Sendeplan, das kann sich auch kurzfristig ändern. Kommt gut durch die nächste Zeit, euer Aaron Polter. Hier ist noch die Niki für die Tanja.

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1: Ich bin Tine Klimach. Russlands Außenminister Lavrov hat den europäischen Staaten vor den Vereinten Nationen vorgeworfen, Friedensverhandlungen über die Ukraine zu behindern. Europa tue alles, um eine politische Lösung zu verhindern, so Lavrov. Zugleich kündigte er an, Russland werde seinen Krieg gegen die Ukraine fortsetzen und seine militärischen Ziele erreichen. Welche Rechte haben Kundinnen und Kunden, wenn das T-Shirt beim ersten Tragen reißt oder das Spielzeug schnell den Geist aufgibt? Das sollen sie schneller als bislang erkennen können. Ab heute müssen dafür in der ganzen EU 2 einheitliche Labels verwendet werden.
2: Es gibt jetzt 2 neue Labels, die beim Kauf von Konsumgütern die Kunden über ihre Rechte informieren sollen. Das eine ist das sogenannte Gewährleistungslabel. Das wird nicht an dem Gegenstand angebracht, den man kauft, sondern es wird überall an der Wand oder neben der Kasse zu sehen sein, mit einer Menge Text. Der klärt unter anderem darüber auf, dass es in der EU eine Gewährleistung von mindestens 2 Jahren gibt. Außerdem gibt es künftig ein sogenanntes Garant-Label. Das sieht man, wenn der Händler ohne zusätzliche Kosten mehr als 2 Jahre Garantie gibt. Aus Brüssel, Dieter Ebeling.
1: Milch, Joghurt und Quark könnten bald schon wieder teurer werden. Erste Gespräche über die Preise der sogenannten weißen Linie laufen bereits, bestätigte der Milchindustrieverband der Deutschen Presseagentur. Hintergrund ist unter anderem der Klimawandel.
3: Trinkmilch, Joghurt, Quark und Co. Die Nachfrage nach Milchprodukten boomt und Grund ist unter anderem der Proteinhype. Gleichzeitig ist das Angebot knapper geworden. Die Dürre im Sommer und der befürchtete starke El Niño-Effekt lassen die Lieferungen einbrechen. Derzeit liegt der Milchpreis auf einem 5-Jahrestief. Preiserhöhungen seien daher durchaus angebracht, heißt es aus der Branche. Auch die Landwirte drängen auf Preisanpassungen. Sie verweisen darauf, dass die hohen Kosten für Dünger, Energie und Treibstoff ihre Betriebe schon länger erheblich belasten. Tanja Wagner, Nachrichtenredaktion.
1: Zehntausende Menschen haben in Madrid für das Recht auf Wohnen und gegen Zwangsräumungen demonstriert. Der Protest stand unter dem Motto »Keine weitere Mari Carmen« und richtete sich vor allem gegen die Zwangsräumung einer 87-Jährigen, die nach 70 Jahren aus ihrer Wohnung in der spanischen Hauptstadt vertrieben worden war. Das Innenministerium sprach von rund 25.000 Teilnehmern, die Veranstalter vom Mieterverband von 300.000.
0: Das Wetter für Deutschland.
1: Das Wetter, die Vorhersage des Deutschen Wetterdienstes. Nach Auflösung örtlicher Nebelfelder in der Mitte und im Süden sonnig und trocken. Ab dem Nachmittag ziehen im Westen und Nordwesten ein paar mehr Wolken durch, aber es bleibt trocken. Höchstwerte zwischen 22 und 29 Grad. Im Südwesten bis 31 Grad. An der See etwas kühler. Auch der Start in die neue Woche wird oft freundlich, bei ähnlich warmen Temperaturen. Nur im Norden stellenweise Schauer.
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1: Ich bin Tine Klimach. München ist der deutsche Olympiakandidat für 2036, 2040 oder 2044. Die bayerische Landeshauptstadt setzte sich auf der Mitgliederversammlung des Olympischen Sportbunds gegen Köln-Rhein-Ruhr durch. Auch zur Freude von Bayerns Ministerpräsident Söder. Er sehe die Bewerbung als absolute Chance für Deutschland.
2: Es ist was Historisches und wir wollen alles geben, damit wir am Ende gemeinschaftlich als Deutschland, als Partner für Nord, für Süd, für Ost und West am Ende uns als ein Land präsentieren. Das ist unser Ziel und dafür wollen wir arbeiten und danke für das Vertrauen.
1: Jetzt muss München im internationalen Auswahlverfahren des IOC bestehen. Die erste Vorauswahl für die Vergabe der Sommerspiele 2036 soll im März abgeschlossen sein. Die EU stellt mehr als 700 Millionen Euro für Vertriebene in Teilen Afrikas sowie von Krisen betroffene Menschen weltweit bereit. Das kündigte EU-Kommissionspräsidentin Ursula von der Leyen in einer Videobotschaft an. Mit dem neuen Paket würden vertriebene Gemeinschaften in ganz Afrika unterstützt, sowie die Gemeinschaften, die sie aufnehmen. Außerdem werde die Nothilfe für Menschen aufgestockt, die von Kriegen im Nahen Osten und in der Ukraine betroffen sind, so von der Leyen. Papst Leo hat im Stadtzentrum von Paris eine große Messe mit 800.000 Teilnehmern gefeiert. Das Oberhaupt der katholischen Kirche wurde auf seiner Fahrt mit dem Papamobil von einer riesigen Menschenmenge bejubelt.
3: Der Andrang und die Begeisterung für den Papst im sonst eher kirchenkritischen Frankreich waren einfach überwältigend. Schon viele Stunden vor der Ankunft des Kirchenoberhauptes strömten Zehntausende ins Zentrum der französischen Hauptstadt. Auf den Jubel entlang der Straßen folgten dann Einkehr und Andacht während der Messe im XXL-Format. In seiner Predigt rief Leo XIV. Die Menschen zu Gottvertrauen und zur Weitergabe des Glaubens auf. Auch aus Deutschland angereiste Gläubige befanden sich unter den Besuchern. Aus Paris, Michael Evers.
1: Überschwemmte Straßen, Stromausfälle, abgesagte Flüge. Ein heftiger Sturm zieht mit starken Winden und Regen über den Nordosten der USA. Zehntausende Menschen waren in mehreren US-Bundesstaaten ohne Strom. Allein in New York sollen 35.000 Haushalte davon betroffen sein. Dort wurde außerdem ein Mann von einem umstürzenden Baum tödlich verletzt, wie US-Medien berichteten. Im Flugverkehr wurden zahlreiche Ausfälle und Verspätungen gemeldet.
0: Das Wetter für Deutschland.
1: Das Wetter, die Vorhersage des Deutschen Wetterdienstes. Nach Auflösung örtlicher Nebelfelder in der Mitte und im Süden sonnig und trocken. Ab dem Nachmittag ziehen im Westen und Nordwesten ein paar mehr Wolken durch, aber es bleibt trocken. Höchstwerte zwischen 22 und 29 Grad. Im Südwesten bis 31 Grad. An der See etwas kühler. Auch der Start in die neue Woche wird oft freundlich, bei ähnlich warmen Temperaturen. Nur im Norden stellenweise Schauer.
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2: Servus Jürgen. Jetzt packen wir's.

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1: Ich bin Tanja Wagner. Russlands Außenminister Lavrov hat den europäischen Staaten vor den Vereinten Nationen vorgeworfen, Friedensverhandlungen über die Ukraine zu behindern. Europa tue alles, um eine politische Lösung zu verhindern, sagte Lavrov in New York. Zugleich kündigte er an, Russland werde seinen Krieg gegen die Ukraine fortsetzen und seine militärischen Ziele erreichen. Russland führt seit mehr als 4,5 Jahren einen Angriffskrieg gegen das Nachbarland. Die Pflegekassen ermahnen die SPD, die angekündigte Pflegereform nicht zu blockieren. Nicht zu handeln wäre fatal, sagte der Chef des Kassenspitzenverbands Blatt der deutschen Presseagentur. Die Pflegereform müsse jetzt in den Deutschen Bundestag.
2: Die Kassen der Pflegeversicherung sind leer und bis Ende des Jahres ganz, so der Kassenspitzenverband. Gesundheitsminister Lindemann will 8 Milliarden Euro im nächsten Jahr einsparen. Das ist Teil der Pflegereform. Aber da will die SPD nicht mitmachen. Fraktionschef Miersch sagte klar, man wolle kein reines Kürzungspaket. Die Reform müsse Pflege als gesellschaftliche Aufgabe begreifen. Deshalb müssten dazu auch Privatversicherte ihren Beitrag leisten. Er erwarte konkrete Vorschläge. Tine Klimach, Berlin.
1: Bundeskanzler Merz hofft nach der Entscheidung für München als deutschen Olympiakandidaten den Zuschlag zu bekommen. Olympia gehöre nach Deutschland, schrieb Merz bei X. München hatte sich im Zweikampf gegen die Regionen Köln-Rhein-Ruhr klar durchgesetzt.
3: Kurze Wege, eine kurze Anreise zu den Wettkämpfen und dass über 50% der Sportarten im Olympiastadion stattfinden sollen. Mit diesem Konzept hat München überzeugt. Die Region Köln-Rhein-Ruhr hingegen hat eine Absage kassiert. Über 50 Jahre nach den letzten Sommerspielen wollen also nicht nur die Münchnerinnen und Münchner die Spiele wieder in der Stadt, sondern auch der DOSB. Aus München, Pia Wegner.
1: Die Verbraucherzentralen fordern ein einheitliches, einfaches Fahrpreismodell im gesamten öffentlichen Personennahverkehr. Die Chefin des Bundesverbands POP verwies auf das Deutschlandticket. Wer in Deutschland Bus und Bahn nutzt, brauche ein Tarifsystem, das überall gleich funktioniert. Gelegenheitsnutzer stünden aber weiterhin vor einem unübersichtlichen Flickenteppich aus Verbundgrenzen, Tarifzonen und Ticketangeboten.
0: Das Wetter für Deutschland.
1: Zum Wetter, die aktuelle Vorhersage des Deutschen Wetterdienstes. Anfangs über der Mitte und ab dem Nachmittag auch im Westen und im Nordwesten ein paar mehr Wolken, aber es bleibt trocken. Sonst nach Auflösung örtlicher Nebelfelder viel Sonne, Höchstwerte zwischen 22 und 29 Grad, im Südwesten bis 31 Grad. Der Wochenstart wird ähnlich sommerlich bei ähnlich warmen Temperaturen, nur im Norden örtlich Schauer.

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0: Schönen guten Morgen. 7 Uhr ist es.
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2: Ich bin Tanja Wagner. Bundesaußenminister Wadefuhl hat sich in New York überraschend mit seinem russischen Kollegen Lavrov getroffen. Das erste bilaterale Treffen der Außenminister der beiden Länder seit Jahren fand am Rande der UN-Generaldebatte statt. Das Gespräch dauerte gut 20 Minuten und endete mit einem Handschlag beider Minister. Viel Neues gab es aber nicht. Es herrsche weiterhin bei vielen Punkten Uneinigkeit, so Wadefuhl nach dem Treffen. Der Fleischkonsum in Deutschland ändert sich, der Trend geht aber weniger zum vollständigen Verzicht als vielmehr zu einem bewussteren Umgang. Zwar kaufen etwas weniger Haushalte Fleisch und Wurst als noch vor einigen Jahren, aber die verbliebenen Käufer legten bei den Mengen zu. Das geht aus Daten von YouGov und dem Sinus-Institut hervor.
3: Deutschland ist und bleibt ein Land der Fleischesser. 93% der befragten Haushalte haben in diesem Jahr schon Fleisch gekauft. Also fast alle, auch wenn es 2 Prozentpunkte weniger waren als 2022. Die gekaufte Fleischmenge nahm etwas zu. Viele wollen sich bewusster und ausgewogener ernähren. Einen klaren Fleischlos-Trend gibt's laut Umfrage aber nicht. Gut jeder vierte Fleischesser plant zwar, seinen Konsum von Fleisch und Wurst zu reduzieren, aber nur wenige wollen Vegetarier oder Veganer werden. Uli Reitinger, Nachrichtenredaktion.
2: Die berühmte Schweizer Neutralität ist heute auf dem Prüfstand. In einer Volksabstimmung wird den Tag über entschieden, ob sie in der Verfassung des Landes strikter verankert wird. Der Vorschlag sieht vor, dass sich das Land künftig so wie bisher aus bewaffneten Konflikten heraushält, sowie sein Territorium für Kriegsparteien sperrt. Außerdem soll die Schweiz auch keine Sanktionen mehr gegen Länder verhängen, die einen Krieg begonnen haben. Jürgen Klopp wird bei seinem Heimdebüt als Bundestrainer einen Wechsel im Tor vornehmen. Alexander Nübel wird im Nations League-Spiel gegen Griechenland sein 4. Länderspiel bestreiten. Klopp lobte den Gegner und spricht von einer goldenen Generation bei Griechenland.
4: In meiner Idealvorstellung ist alles, was sie offensiv können und anbieten und machen und wenn sie hochtalentiert sind, gegen uns nicht möglich. In der Zukunft wird das so sein. Wird das morgen schon so sein? Gucken wir. Ganz einfach.
1: Das Wetter für Deutschland.
2: Zum Wetter, die aktuelle Vorhersage des Deutschen Wetterdienstes. Anfangs über der Mitte und ab dem Nachmittag auch im Westen und im Nordwesten ein paar mehr Wolken, aber es bleibt trocken. Sonst nach Auflösung örtlicher Nebelfelder viel Sonne, Höchstwerte zwischen 22 und 29 Grad, im Südwesten bis 31 Grad. Der Wochenstart wird ähnlich sommerlich bei ähnlich warmen Temperaturen, nur im Norden örtlich Schauer.
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0: Der Sonntagmorgen bei Radio Schlagerparadies mit toller Musik und allem, was Spaß macht. Schön, dass ihr mit dabei seid. Am Mikro Ralf Thiel, guten Morgen.
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0: Einen schönen Sonntagmorgen wünsche ich euch. Und ja, Sonntag, da kann man endlich mal ein bisschen ausspannen und sich's gut gehen lassen. Und die passenden Songs bekommt ihr von uns. Und würde mich sehr darüber freuen, wenn ihr fleißig mitmischt und mir eure Musikwünsche schickt. Gerne als Sprachnachricht per WhatsApp unter 06805 699110. Und falls ihr lieber schreibt, dann bitte über die kostenlose Radio Schlager Paradies App. Freue mich drauf.
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0: Das Schlagerfrühstück hier bei Radio Schlagerparadies. Schönen guten Morgen. Und derzeit tummeln sich ja viele Menschen auf dem Oktoberfest in München und darunter natürlich jede Menge Prominenz. Und bei einem haben wir mal genauer hingeschaut. Johannes Oerding. Hat er nun eine neue Freundin oder nicht? Das Rätsel lösen wir in ein paar Minuten hier beim Schlagerfrühstück. Vorher erfüllen wir noch gerne einen Musikwunsch und da sind Leute so richtig auf dem Weg in Urlaub oder wo auch immer. Hören wir mal hin, wo es genau hingeht.
1: Ja, hallo und schönen guten Morgen. Hier ist der René und die Anke aus Breitungen. Wir sind gerade auf dem Weg in unsere zweite Heimat nach Griechenland und durchqueren gerade mit dem Auto und unserem Hund Frieda Rumänien. Heute Nachmittag sind wir da. Wir grüßen alle, die uns kennen und wünschen uns Forsberg mit Halten. Danke.
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Schönen guten Morgen. Ja, der Sonntag. Und der hat's in sich. Und auch viele, viele Menschen, die da jetzt schon wach sind, am Frühstücken sind, lasst es euch gut gehen und gut, gut schmecken. Einer, der hat wahrscheinlich eine neue Freundin. Ich rede von Johannes Oerding. Hat er jetzt eine oder nicht, war das die Frage. Und es sieht so aus, dass er eine Freundin hat. Denn auf dem Münchner Oktoberfest posierte er ganz vertraut mit einer Frau. Ja, und die legt dazu ihren Arm um den Hamburger Sänger und küsst ihn auf die Wange. Und die Trennung von seiner Ex, das war Ina Müller, im Jahr 2023 basierte auf freundschaftlicher Art und Weise. Und was seine Beziehungen angeht, da hält er sich stets aus der Öffentlichkeit raus und ist da sehr privat unterwegs. Und dass er jetzt eine neue Partnerin hat, ist noch nicht offiziell bestätigt. Und die Fans von Johannes kommentieren aber schon recht fleißig bei TikTok und dergleichen. Und sie wäre äußerst hübsch und würde gut zu ihm passen. Wir bleiben mal dran und freuen uns natürlich für Johannes Oerding. Und natürlich spielen wir einen Johannes der Sonne hinterher.

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Ila Zuberi, e amore, Radio Schlagerparadies, schönen guten Morgen. Ja, und einer ist auch schon wach, ein richtiger Frühaufsteher, nämlich Markus Zitzelsberger und grüßt uns aus Hengersberg. Servus aus Niederbayern, mein Kollege Josef macht heute in der Arbeit eine Sonderschicht und ich sitze gerade am Frühstückstisch und warte, bis die Eier fertig sind. Ich grüße ihn recht herzlich und bis morgen. Beste Grüße an alle Sonntagsfrühaufsteher. Und natürlich hat der Markus auch einen wunderschönen Musikwunsch und der passt so richtig zu einem gemütlichen Sonntagsmorgen-Frühstück. Vielleicht habt ihr ja auch Eier gekocht. Dann lasst es euch gut schmecken mit Karel Gott und Darinka. Fang das Licht. Schönen guten Morgen.

0: Es ist 8 Uhr.
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2: Ich bin Tanja Wagner. Russlands Außenminister Lavrov hat den europäischen Staaten vor den Vereinten Nationen vorgeworfen, Friedensverhandlungen über die Ukraine zu behindern. Europa tue alles, um eine politische Lösung zu verhindern, sagte Lavrov in New York. Zugleich kündigte er an, Russland werde seinen Krieg gegen die Ukraine fortsetzen und seine militärischen Ziele erreichen. Russland führt seit mehr als 4,5 Jahren einen Angriffskrieg gegen das Nachbarland. Die Pflegekassen ermahnen die SPD, die angekündigte Pflegereform nicht zu blockieren. Nicht zu handeln wäre fatal, sagte der Chef des Kassenspitzenverbands Blatt der deutschen Presseagentur. Die Pflegereform müsse jetzt in den Deutschen Bundestag.
3: Die Kassen der Pflegeversicherung sind leer und bis Ende des Jahres ganz, so der Kassenspitzenverband. Gesundheitsminister Lindemann will 8 Milliarden Euro im nächsten Jahr einsparen. Das ist Teil der Pflegereform. Aber da will die SPD nicht mitmachen. Fraktionschef Mirsch sagte klar, man wolle kein reines Kürzungspaket. Die Reform müsse Pflege als gesellschaftliche Aufgabe begreifen. Deshalb müssten dazu auch Privatversicherte ihren Beitrag leisten. Er erwarte konkrete Vorschläge. Tine Klimach, Berlin.
2: Bundeskanzler Merz hofft nach der Entscheidung für München als deutschen Olympiakandidaten den Zuschlag zu bekommen. Olympia gehöre nach Deutschland, schrieb Merz bei X. München hatte sich im Zweikampf gegen die Regionen Köln-Rhein-Ruhr klar durchgesetzt.
4: Kurze Wege, eine kurze Anreise zu den Wettkämpfen und dass über 50% der Sportarten im Olympiastadion stattfinden sollen. Mit diesem Konzept hat München überzeugt. Die Region Köln-Rhein-Ruhr hingegen hat eine Absage kassiert. Über 50 Jahre nach den letzten Sommerspielen wollen also nicht nur die Münchnerinnen und Münchner die Spiele wieder in der Stadt, sondern auch der DOSB. Aus München, Pia Wegner.
2: Die Verbraucherzentralen fordern ein einheitliches, einfaches Fahrpreismodell im gesamten öffentlichen Personennahverkehr. Die Chefin des Bundesverbands POP verwies auf das Deutschlandticket. Wer in Deutschland Bus und Bahn nutzt, brauche ein Tarifsystem, das überall gleich funktioniert. Gelegenheitsnutzer stünden aber weiterhin vor einem unübersichtlichen Flickenteppich aus Verbundgrenzen, Tarifzonen und Ticketangeboten.
1: Das Wetter für Deutschland.
2: Zum Wetter, die aktuelle Vorhersage des Deutschen Wetterdienstes. Anfangs über der Mitte und ab dem Nachmittag auch im Westen und im Nordwesten ein paar mehr Wolken, aber es bleibt trocken. Sonst nach Auflösung örtlicher Nebelfelder viel Sonne, Höchstwerte zwischen 22 und 29 Grad, im Südwesten bis 31 Grad. Der Wochenstart wird ähnlich sommerlich bei ähnlich warmen Temperaturen, nur im Norden örtlich Schauer.
0: Einen schönen Sonntagmorgen wünsche ich euch allen. Genießt den Tag. Dazu beste Hits von Radio Schlagerparadies. Ralf Tina Mikro, hallo zusammen.
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Einen wunderschönen guten Morgen. War das nicht schön heute Nacht? Sternenklar und ein wunderschöner Vollmond. Und heute, da wird es nochmal richtig schön im Südwesten bis zu 30 Grad. Und in der gesamten Republik, ja, da messen wir auf jeden Fall deutlich über 20, so 25 bis 30 Grad. Also es ist richtig tolles Wetter heute in Sicht. Eignet sich natürlich für einen tollen Ausflug oder einfach mal zu Hause bleiben auf die Terrasse, Balkon. Und Seele baumen lassen. Aber jetzt erstmal zu euch und eure Musik wünschen und grüßen. Ihr könnt gerne über die kostenlose Radioschlagerparadies-App an uns schreiben oder mir eine Sprachnachricht per WhatsApp unter 06805 699 110 schicken. Her damit, freue mich schon drauf. Und Gabi Trägel aus Dortmund in NRW hat uns auch geschrieben. Viele Grüße aus Dortmund. Ich liebe dich, mein Schatz. Mich hat sie damit natürlich nicht gemeint, sondern ihren Schatz. Ja, der Name steht leider nicht dabei, aber ich glaube, er weiß schon, um wen es sich handelt. Um ihn ganz allein. Und er bekommt auch von seiner lieben Gabi einen tollen Musikwunsch. Andrea Berg und Roland Kaiser, dich zu lieben.

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Peter Alexander. Ihr hört Radio Schlagerparadies. Schönen guten Morgen. Heute feiern wir einen großen Künstler, Freddie Quinn. Er wird 95 Jahre und es würde den Rahmen sprengen, alles über ihn zu erzählen. Früh begann er eigentlich in Wiener seine Karriere in Hamburg, genauer gesagt St. Pauli. Entdeckt wurde er von Regisseur Jürgen Roland und der Seemann war seine Rolle. Mit Liedern über Fernweh, Heimat und das Meer feierte Quinn seine größten Erfolge. Heimweh erschien 56, 61 folgte seine Version des Hans-Albers-Klassikers La Paloma. Junge kommt bald wieder, wurde 62 ein Nummer 1-Hit. Ja, und mit seinem wirklichen Leben hatte dieses Image allerdings nur begrenzt zu tun. Quinn wurde 1931 in Wien geboren und war nie Seemann. In seiner 2025 erschienenen Autobiografie schrieb er, der Seemann wurde mir übergestülpt wie ein Kostüm, das nicht richtig passte. Eine Zeit lang habe er es jedoch gern getragen. Und im Jahr 2008 zog er sich mehr und mehr nach dem Tod seiner ersten Frau Lilly Blessmann aus der Öffentlichkeit zurück. Und Anfang Mai 2023, da heiratete er seine langjährige Freundin Rosi und zog mit ihr 2024 auf einen Bauernhof in Schleswig-Holstein. Und dort leben sie zurückgezogen und feiern heute glücklich seinen 95. Geburtstag. Herzlichen Glückwunsch, Freddie Quinn, auch von Radio Schlager Paradies. Mit Karel Gott und Semino Rossi beglückwünschen wir ihn mit La Paloma.

0: Relax, a bayerischer Love Song. Schönen guten Morgen. Ich freue mich weiterhin über eure Musikwünsche hier bei Radio Schlagerparadies. Grüße dazu und perfekt ist die Sprachnachricht, die ihr mir per WhatsApp unter 06805 699 110 schicken könnt. Und Haltern am See, das liegt im nördlichen Ruhrgebiet in NRW und von dort erreicht uns die WhatsApp von Jochen Winkler.
1: Hallo Radio Schlagerparadies, hier spricht Jochen Winkler aus Haltern am See. Ich wünsche mir für meine liebe Frau Brigitte das Lied von Andy Borg, die berühmten drei Worte und wünsche uns damit einen schönen Sonntag. Vielen Dank, tschüss.

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Wenke Mühre, ein Sonntag im Bett ist gemütlich und nett. Und ihr hört zu, egal von wo, ob aus dem Bett raus oder am Frühstückstisch oder draußen auf der Terrasse. Es ist so herrliches Wetter. Raus mit euch, gell? Und an die frische Luft ein bisschen Luft tanken tut gut. Und vor allen Dingen Sonne. Davon haben wir nämlich heute wieder reichlich. Jetzt erstmal noch zu euren Musikwünschen. Und da habe ich noch einen ganz besonderen. Und zwar von Norbert Eitner. Und der schreibt uns aus Amberg. Das liegt in Ostbayern. Und er grüßt aus Amberg alle Hörer und das gesamte Team und sagt, bleibt alle gesund und fit. Das machen wir. Lebens-

0: Gute Laune, Rock'n'Roll am Sonntagmorgen. Es ist 9 Uhr.
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2: Ich bin Tanja Wagner. Russlands Außenminister Lavrov hat den europäischen Staaten vor den Vereinten Nationen vorgeworfen, Friedensverhandlungen über die Ukraine zu behindern. Europa tue alles, um eine politische Lösung zu verhindern, sagte Lavrov in New York. Zugleich kündigte er an, Russland werde seinen Krieg gegen die Ukraine fortsetzen und seine militärischen Ziele erreichen. Russland führt seit mehr als 4,5 Jahren einen Angriffskrieg gegen das Nachbarland. Die Pflegekassen ermahnen die SPD, die angekündigte Pflegereform nicht zu blockieren. Nicht zu handeln wäre fatal, sagte der Chef des Kassenspitzenverbands Blatt der deutschen Presseagentur. Die Pflegereform müsse jetzt in den Deutschen Bundestag.
3: Die Kassen der Pflegeversicherung sind leer und bis Ende des Jahres ganz, so der Kassenspitzenverband. Gesundheitsminister Lindemann will 8 Milliarden Euro im nächsten Jahr einsparen. Das ist Teil der Pflegereform. Aber da will die SPD nicht mitmachen. Fraktionschef Miersch sagte klar, man wolle kein reines Kürzungspaket. Die Reform müsse Pflege als gesellschaftliche Aufgabe begreifen. Deshalb müssten dazu auch Privatversicherte ihren Beitrag leisten. Er erwarte konkrete Vorschläge. Tine Klimach, Berlin.
2: Bundeskanzler Merz hofft nach der Entscheidung für München als deutschen Olympiakandidaten den Zuschlag zu bekommen. Olympia gehöre nach Deutschland, schrieb Merz bei X. München hatte sich im Zweikampf gegen die Regionen Köln-Rhein-Ruhr klar durchgesetzt.
4: Kurze Wege, eine kurze Anreise zu den Wettkämpfen und dass über 50% der Sportarten im Olympiastadion stattfinden sollen. Mit diesem Konzept hat München überzeugt. Die Region Köln-Rhein-Ruhr hingegen hat eine Absage kassiert. Über 50 Jahre nach den letzten Sommerspielen wollen also nicht nur die Münchnerinnen und Münchner die Spiele wieder in der Stadt, sondern auch der DOSB. Aus München, Pia Wegner.
2: Die Verbraucherzentralen fordern ein einheitliches, einfaches Fahrpreismodell im gesamten öffentlichen Personennahverkehr. Die Chefin des Bundesverbands POP verwies auf das Deutschlandticket. Wer in Deutschland Bus und Bahn nutzt, brauche ein Tarifsystem, das überall gleich funktioniert. Gelegenheitsnutzer stünden aber weiterhin vor einem unübersichtlichen Flickenteppich aus Verbundgrenzen, Tarifzonen und Ticketangeboten.
1: Das Wetter für Deutschland.
2: Zum Wetter, die aktuelle Vorhersage des Deutschen Wetterdienstes. Anfangs über der Mitte und ab dem Nachmittag auch im Westen und im Nordwesten ein paar mehr Wolken, aber es bleibt trocken. Sonst nach Auflösung örtlicher Nebelfelder viel Sonne, Höchstwerte zwischen 22 und 29 Grad, im Südwesten bis 31 Grad. Der Wochenstart wird ähnlich sommerlich bei ähnlich warmen Temperaturen, nur im Norden örtlich Schauer.
0: 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Genau, kalendarischer Herbstanfang war ja der vergangene Mittwoch. Viel Deko steht in den Geschäften, allerdings auch mega viel Weihnachtszeug. Apfelkuchen, Lebkuchen und so weiter. Ich liebe beides.
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0: Hier fühle ich mich wohl. Amico Rafti, guten Morgen.

wunderschönen guten Morgen. Radio Schlagerparadies hier mit dem Schlagerfrühstück. Lasst euch euer Frühstücksei und eure warmen Brötchen gut schmecken. Auf der Münchner Wiesn, da vergeht einem mittlerweile schon so ein bisschen der Appetit. Jeder jammert über die hohen Preise in der Gastronomie dort. Trotzdem pilgern die Leute wie verrückt dorthin. Wie passt das zusammen? Sind die Preise eigentlich noch gerechtfertigt oder zieht man den Besuchern das Geld aus der Tasche? Das wollte ich mal etwas genauer wissen und hab mich mal ein bisschen für euch schlau gemacht. Mit interessanten Erkenntnissen. Thema in wenigen Minuten hier bei mir. Einen schönen Sonntagmorgen weiterhin mit Radio Schlagerparadies und den Schlagerpiloten Blue Hawaii.

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0: Der Sonntagmorgen hier bei Radio Schlagerparadies. Und ich hoffe, euch geht's allen gut, bei gutem Wetter sowieso und vielleicht auch noch bei einem ersten oder zweiten Frühstück. Lasst es euch gut gehen. Tja, beim Thema Essen sind wir jetzt aber auch gelandet, denn gut zwei Wochen bleiben, um mit Wiesenbratwürsten alle Kosten wieder reinzuholen und die Leute jammern wie bekloppt, das ist so teuer geworden. Ja gut, da stecken viele Kosten auch dahinter und das haben wir mal von einer Budenbesitzerin erklärt bekommen, warum das alles so viel kostet. Also die Menschen diskutieren ja über die hohen Preise, ein Essen hier, ein Getränk dort und plötzlich ist der Geldbeutel deutlich leichter und die Leute schimpfen, ist das teuer hier. Also der Preis entsteht aber nicht einfach aus Einkaufspreis plus Gewinn. Die Budenbesitzerin erklärt nun, das ist der Einkauf, das ist der Semmel, Senf, Gewürze, Kühlung, Lagerung, Verpackung, das Personalstrom, der Grill am Stand. Also viele Faktoren eben, die Preise in die Höhe treiben. Und wenn man genauer hinschaut, kostet eine Bratwurst mit Semmel zwischen 7,50 Euro und 9 Euro. Und die Maß zwischen 15 und 16 Euro. Alkoholfreie Sachen, Cola, Limo, Sprudel zwischen 10 und 13 Euro. Und so ein halbes Händel zwischen 17 bis 19 Euro. Da ist man insgesamt mit der Familie locker mal 150 Euro los, ne? Und mehr. Und dazu kommen natürlich auch noch die Fahrgeschäfte und Souvenirs und. Und irgendwo will man ja auch noch schlafen. Fragt mich nicht, was so ein Hotel kostet. Da wird's euch schwindlig und naja, ganz komisch. Aber schön soll's bleiben hier bei Radio Schlagerparadies. Das müssen wir jetzt erstmal verdauen mit DJ Ötzi.
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Vielleicht habt ihr ja gestern Abend mal nach oben geguckt, denn es war wirklich richtig schön, fast sternenklar und der Vollmond so richtig groß, den hätte man gerne mit dem Lasso eingefangen. Hab schöne Bilder gemacht und meine Frau ebenso. Jetzt aber erstmal noch zu euch und eure Musik wünschen und grüßen. Ihr könnt ja gerne über die kostenlose Radio Schlagerparadies App an uns schreiben oder mir eine Sprachnachricht per WhatsApp unter 06805 699 110 schicken. Her damit, freue mich natürlich drauf. Und Erika Schmidt aus Offenbach hat es auch getan. Sie hat uns geschrieben und hat einen ganz besonderen Musikwunsch. Und sie sagt, ich freue mich heute auf den Besuch meiner Enkelkinder. Und dieses Lied von Mary Rose erinnert mich immer daran, wie es war, als meine Kinder noch zu Hause gelebt haben und wieso die Frühstücke am Sonntagmorgen waren. Dann mal wieder einen guten Appetit mit schönen Erinnerungen.

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1: Matthias Rein, die Sterne lügen. Radioschlagerparadies am Sonntagmorgen mit dem Schlagerfrühstück. Lasst es euch gut schmecken, euer Frühstück. Und meine Frau hat mir gerade in der WhatsApp geschrieben, sie war beim Bäcker. Und wenn ich nachher nach Hause komme, da gibt's das Frühstück etwas später. Aber dafür sehr, sehr lecker. Da freue ich mich schon drauf. So, und jetzt gucken wir mal, was wir noch so haben. Ja, jede Menge Musikwünsche heute Morgen. Dankeschön dafür. Und erreicht hat uns eine aus Neuweiler. Das liegt bei Sulzbach im Saarland, und zwar von Klaus und Martin Bürtel. Und die schreiben: Guten Morgen, liebes Schlagerparadies-Team. Wir grüßen unsere ganze Familie, Freunde und alle, die uns kennen. Wünsche euch allen einen schönen Sonntag. Gruß, Klaus und Martin mit Kerstin Ott. Regenbogenfarben. Guten Morgen.

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Und wir haben jede Menge Musikwünsche und einen davon möchte ich jetzt noch ganz kurz erfüllen und zwar für Marvin Kuttritz aus Beckingen im Saarland. Er schreibt, guten Morgen, liebes Radio Schlagerparadies und guten Morgen, lieber Ralf. Dankeschön, mein Freund. Ich grüße an alle, die mich kennen und wir genießen den Sonntag mit eurer Musik. Liebe Grüße, Marvin und Familie. Das ist doch schön zu lesen. Und hier ist euer Musikwunsch, Maite Kelly.

0: Ganz genau, es ist Wochenende. Lasst einfach mal 5 gerade sein. Es ist 9 Uhr gewesen, jetzt haben wir 10.
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2: Ich bin Tanja Wagner. Die Pflegekassen haben die SPD davor gewarnt, die geplante Pflegereform zu blockieren. Verbandschef Blatt sagte, in der Pflege herrsche Alarmstufe Rot. Die Kassen seien in wenigen Monaten leer. Nicht zu handeln wäre fatal. Der Entwurf müsse jetzt in den Bundestag. SPD-Politiker hatten gestern Änderungen an Reformplänen gefordert und mit Blockade gedroht. Konkret verlangt die SPD einen Pflegedeckel, der die Eigenanteile begrenzt. Der Entwurf von Gesundheitsminister Linnemann sieht Milliardeneinsparungen vor. Welche Rechte haben Kundinnen und Kunden, wenn das T-Shirt beim ersten Tragen reißt oder das Spielzeug schnell den Geist aufgibt? Das sollen sie schneller als bislang erkennen können. Ab heute müssen dafür in der ganzen EU 2 einheitliche Labels verwendet werden.
3: Es gibt jetzt 2 neue Labels, die beim Kauf von Konsumgütern die Kunden über ihre Rechte informieren sollen. Das eine ist das sogenannte Gewährleistungslabel. Das wird nicht an dem Gegenstand angebracht, den man kauft, sondern es wird überall an der Wand oder neben der Kasse zu sehen sein, mit einer Menge Text. Der klärt unter anderem darüber auf, dass es in der EU eine Gewährleistung von mindestens 2 Jahren gibt. Außerdem gibt es künftig ein sogenanntes Garant-Label. Das sieht man, wenn der Händler ohne zusätzliche Kosten mehr als 2 Jahre Garantie gibt. Dieter Ebeling, Brüssel.
2: Der Entwickler von künstlicher Intelligenz, OpenAI, hat nach einem neuen Zwischenfall das Training seiner leistungsstärksten KI-Modelle ausgesetzt. In einem Test schaffte es ein KI-Modell, ohne Internetzugang Antworten von einem externen Chatbot zu bekommen. Laut OpenAI habe die Software eine Lücke in den Netzwerkeinstellungen gefunden und sie ausgenutzt. Die Menschen in der Schweiz stimmen heute darüber ab, ob die Neutralität ihres Landes stärker in der Verfassung verankert werden soll. Sollte es eine Mehrheit geben, würde die Schweiz künftig Sanktionen wie die gegen Russland nicht mehr mittragen.
4: Die einen sagen, eine strikt neutrale Schweiz werde auch bei Krieg in Europa nicht angegriffen. Die anderen halten das für Wunschdenken. Wenn die Initiative angenommen würde, dann dürfte die Schweiz aber keine Sanktionen mehr verhängen, etwa gegen Russland wegen des Angriffskriegs auf die Ukraine. Aus Genf, Christiane Ölrich.
1: Das Wetter für Deutschland.
2: Zum Wetter, die aktuelle Vorhersage des Deutschen Wetterdienstes. Anfangs über der Mitte und ab dem Nachmittag auch im Westen und im Nordwesten ein paar mehr Wolken, aber es bleibt trocken. Sonst nach Auflösung örtlicher Nebelfelder viel Sonne, Höchstwerte zwischen 22 und 29 Grad, im Südwesten bis 31 Grad. Der Wochenstart wird ähnlich sommerlich bei ähnlich warmen Temperaturen, nur im Norden örtlich Schauer.
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0: Ist das nicht herrlich? So ein tolles Wetter. Und wir fliegen gleich eine Runde mit Reinhard May. Am Mikro Ralf Thiel, guten Morgen.
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Vincent Groß weißt, was ich meine. Hier ist Radio Schlagerparadies. Schönen guten Morgen. Heute Morgen haben wir ein ganz besonderes Geburtstagskind zum Geburtstag gratuliert und er ist 95 Jahre geworden, nämlich Freddy Quinn. Ja, der Junge von St. Pauli, genauer, ist aber eigentlich ein Wiener und ist dann in Deutschland gelandet und hat hier Riesenerfolge gehabt mit Junge, komm bald wieder und unzählige Hits. Aber wir haben heute noch ein ganz besonderes Geburtstagskind. Uns hat nämlich Hans-Georg Klohn aus Iserlohn im Sauerland geschrieben. Und zwar über die Radio Schlager Paradies App. Herzlichen Glückwunsch für meine Schwester Vera in Menden im Sauerland, die heute 90 Jahre alt wird und immer noch fit ist. Wir freuen uns auf das Zusammensein heute mit tollen Schlagern von Schlagerparadies. Und das wünscht Bruder Hans-Georg und die Schwägerin Karin. Happy Birthday auch.

Wenn, dann waren es Freudentränen bei diesem herrlichen Wetter. Radio Schlagerparadies hier, euer Schlagerfrühstück am Sonntagmorgen. Thematisch beleuchten wir jetzt mal den Altweibersommer. Heute am Sonntag sind in Deutschland gut 27 Grad drin. Ab morgen knacken wir sogar nochmal die 30 Grad Marke. Also diese Werte messen wir örtlich am Rhein in Hamburg bis 25 Grad. Und das schöne Wetter hält auch noch sich bis Donnerstag. Und nicht nur bei uns in Deutschland, auch in all den angrenzenden Nachbarländern wird es ordentlich warm bis heiß. Ja, und da freuen sich auch wieder die Insekten, denn zum Beispiel die deutsche Wespe, die kann bei warmem Wetter bis spät in den Herbst hinein, sprich goldener Oktober, an Kaffeetafeln und auch auf der Suche nach süßen Lebensmitteln auftauchen. Auch Stechmücken verschwinden bei Herbstbeginn nicht sofort. Also mit sinkenden Temperaturen werden die Tiere jedoch träger, fliegen dann weniger und ziehen sich dann auch in geschützte Verstecke zurück. Und das lässt natürlich auch hoffen. Aber ehrlich gesagt, die Sonne tut uns doch gut. Und dann nimmt man das Insektengesumse auch gerne noch in den Kauf. Ne? Und dann aber irgendwann müssen wir die Klatsche dann endlich mal wegpacken dürfen. Wir freuen uns jetzt auf musikalische Grüße. Und zwar noch ganz schnell aus Angelsberg kommen die von Armin Breitenberger. Guten Morgen, liebe Schlagerparadies-Hörer. Wünsche euch allen einen schönen Sonntag. Grüße an alle, die mich kennen, besonders meine Frau. Ich liebe dich, sagt er. Grüße an alle Schlagerparadies-Mitarbeiter. Danke, ihr macht einen tollen Job. Das geht runter wie Öl.

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pur und weißt du nicht, hier ist Radio Schlagerparadies um 10.31 Uhr und wart ihr schon mal am Fenster? Habt ihr schon mal rausgespiekt heute irgendwie? Ja, es ist schön, richtig schön. Sonne scheint und die brutzelt uns heute Mittag auch so richtig auf die Birne, denn es werden bis zu 30 Grad und das am 27. September. Hammer, Hammer, Hammer. Schön, ne? Und so muss das sein. Und die Sonne, die lassen wir jetzt auch nochmal auch auf eure Ohren mit einem ganz besonderen Menschen, den ich heute immer wieder verehren tue, mit allen Sinnen. Udo Jürgens, ein Künstler, wie man ihn selten hatte. Der hinterlässt uns so viele tolle Musikstücke und viel Sonne auch. Udo Jürgens, die Sonne und du.

0: Rosanna Rocci, für mich ist es Liebe. Für mich ist es auch Liebe, die Liebe zum Radio. Und die genießen wir jetzt heute Morgen schon wieder zusammen, denn Petra Williams ist zu mir ins Studio gekommen. Sie hat ja gleich ab 11 Uhr Sendung. Erstmal einen schönen guten Morgen, Petra.
1: Guten Morgen, Ralf.
0: Oh, du siehst so ausgeschlafen aus. Oder
1: findest
0: hast du aufgehört zu schlafen?
1: Ich glaube, das ist nur äußerlich. Ich habe heute Nacht, kennst du das, wenn du so tief und fest geschlafen hast, dass du irgendwie immer noch nicht ausgeschlafen hast? Also obwohl du tief und fest geschlafen hast.
0: Ich werde mal so alt wie ich, ja?
1: Ja, komme ich auch noch hin.
0: Ja, auch das dauert aber noch 50 Jahre, oder?
1: Ja, lassen wir jetzt einfach mal so stehen.
0: Ja gut, mir macht das frühe Aufstehen gar nichts aus. Bin heute Morgen ja auch so gut um 5 Uhr raus. Ja, und das am Sonntag, um dann morgens hier die Sendung zu machen. Und das macht aber Spaß, weil jetzt habe ich Feierabend und du darfst jetzt ranklotzen.
1: Ja.
0: Und ich genieße jetzt gleich das schöne Wetter.
1: Genau,
0: yeah.
1: Ich auch, aber vom Studio aus halt.
0: Ja, aber ich habe jetzt das Frühstück mit meinem Schatz vor mir, ne? Und da wird jetzt ganz in Ruhe relaxed gefrühstückt. Und du freust dich auf Wünsch dir was?
1: Ja, auf jeden Fall. Ich freue mich auf ganz viele Wünsche, auf viele Geschichten. Ich bin gespannt, was mich erwartet, was die Hörer mir alles so zu erzählen haben.
0: Und ich kann euch sagen, ich werde zuhören und ihr natürlich auch alle, gell? Und wünscht euch so viel wie das Zeug hat, dass das Mädel nicht arbeitslos wird und die Augen noch ein bisschen größer würden, ne?
1: Genau.
0: Die werden dich schon wach machen.
1: Ja, ja, seien Sie ruhig.
0: Dann kriegst du jetzt ein schönes Abschiedskissen. Bisschen von mir. Und euch sage ich Dankeschön fürs Zuhören heute Morgen und nächste Woche Sonntag haben wir wieder ein Date. Bis dann. Tschüss.

0: Sonntagmorgen, macht's euch schön, dreht die Musik auf. Die beste Musik für euch hab ich. Hier ist Petra Williams.
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Sonntag ist irgendwie der einzige Tag, an dem wir nicht ständig das Gefühl haben müssen, irgendwo hinterher zu laufen. Heute darf es ein bisschen langsamer gehen, ein Lied länger im Bett liegen bleiben, ein Gedanke länger im Kopf und vielleicht auch mal 5 Minuten gar nichts machen. Und genau für diese kleine Auszeiten machen wir heute Radio. Also schickt mir eure Wünsche, eure Lieblingssongs und gerne auch die Geschichten dahinter. Wem wollt ihr heute musikalisch eine Freude machen? Ich bin gespannt, was bei euch so auf dem Wunschzettel steht. Über schlagerparadies.de oder als WhatsApp-Sprachnachricht an die 06805 699 110. Und Ilona Denkert aus Bad Lausick aus Sachsen hat mir geschrieben und schickt ein dickes Bussel für ihren lieben Mann Ulf. Und sie sendet liebe Grüße an die 2 Kinder, 2 Schwiegerkinder und 8 Enkelkinder mit Roland Kaiser, Mein Geheimnis.

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0: Manchmal sind es ja gar nicht die großen Dinge, die uns glücklich machen. Ein Lied, das plötzlich eine Erinnerung zurückholt. Eine Nachricht von einem lieben Menschen, an den man gerade denken musste. Oder ein gemeinsames Frühstück. Oder dieser eine Song, bei dem man sofort wieder weiß, wo man war, als man ihn zum ersten Mal gehört hat. Genau solche kleinen Glücksmomente sammeln wir heute hier zusammen. Schickt mir euren Musikwunsch und wenn ihr mögt, gleich die Geschichte mit dazu. Ich freue mich drauf, euren Sonntag ein kleines bisschen musikalischer zu machen. Und jetzt kommt ein Song, ein Wunsch von Jana aus Siegen aus Nordrhein-Westfalen und sie wünscht sich Nick P.
1: Hallo, hier ist Jana aus Siegen und ich wünsche mir von Nick P. Geboren, um dich zu lieben. Vielen Dank.

0: Es gibt so Musikwünsche von euch, bei denen ich denke, ach, den will ich unbedingt spielen. So ein schönes Lied. Radioschlagerparadies.de oder über 0680 5 699 110 schickt mir eure Wünsche. Dieser Wunsch von Leona aus Zweibrücken aus Rheinland-Pfalz hat gerade ganz viel schöne Kindheitserinnerungen in mir geweckt. Aber hört selbst.
1: Hallo, hier ist Leona aus Zweibrücken. Ich wünsche allen Freunden und Bekannten einen schönen Sonntag und wünsche mir das Lied von Andrea Berg, Seemann, lass das träumen. Dankeschön.

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0: 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Claudia Jung, die singt natürlich nicht nur in Ägypten, sondern auch immer hier im Schlagerparadies. Versprüht sie uns jetzt ein bisschen Amore.

0: Es ist 12 Uhr.
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2: Ich bin Tanja Wagner. Die Pflegekassen haben die SPD davor gewarnt, die geplante Pflegereform zu blockieren. Verbandschef Blatt sagte, in der Pflege herrsche Alarmstufe Rot. Die Kassen seien in wenigen Monaten leer. Nicht zu handeln wäre fatal. Der Entwurf müsse jetzt in den Bundestag. SPD-Politiker hatten gestern Änderungen an Reformplänen gefordert und mit Blockade gedroht. Konkret verlangt die SPD einen Pflegedeckel, der die Eigenanteile begrenzt. Der Entwurf von Gesundheitsminister Linnemann sieht Milliardeneinsparungen vor. Welche Rechte haben Kundinnen und Kunden, wenn das T-Shirt beim ersten Tragen reißt oder das Spielzeug schnell den Geist aufgibt? Das sollen sie schneller als bislang erkennen können. Ab heute müssen dafür in der ganzen EU 2 einheitliche Labels verwendet werden.
3: Es gibt jetzt 2 neue Labels, die beim Kauf von Konsumgütern die Kunden über ihre Rechte informieren sollen. Das eine ist das sogenannte Gewährleistungslabel. Das wird nicht an dem Gegenstand angebracht, den man kauft, sondern es wird überall an der Wand oder neben der Kasse zu sehen sein, mit einer Menge Text. Der klärt unter anderem darüber auf, dass es in der EU eine Gewährleistung von mindestens 2 Jahren gibt. Außerdem gibt es künftig ein sogenanntes Garant-Label. Das sieht man, wenn der Händler ohne zusätzliche Kosten mehr als 2 Jahre Garantie gibt. Dieter Hebeling, Brüssel.
2: Der Entwickler von künstlicher Intelligenz, OpenAI, hat nach einem neuen Zwischenfall das Training seiner leistungsstärksten KI-Modelle ausgesetzt. In einem Test schaffte es ein KI-Modell, ohne Internetzugang Antworten von einem externen Chatbot zu bekommen. Laut OpenAI habe die Software eine Lücke in den Netzwerkeinstellungen gefunden und sie ausgenutzt. Die Menschen in der Schweiz stimmen heute darüber ab, ob die Neutralität ihres Landes stärker in der Verfassung verankert werden soll. Sollte es eine Mehrheit geben, würde die Schweiz künftig Sanktionen wie die gegen Russland nicht mehr mittragen.
4: Die einen sagen, eine strikt neutrale Schweiz werde auch bei Krieg in Europa nicht angegriffen. Die anderen halten das für Wunschdenken. Wenn die Initiative angenommen würde, dann dürfte die Schweiz aber keine Sanktionen mehr verhängen, etwa gegen Russland wegen des Angriffskriegs auf die Ukraine. Aus Genf, Christiane Ölrich.
1: Das Wetter für Deutschland.
2: Die aktuelle Vorhersage des Deutschen Wetterdienstes. Anfangs über der Mitte und ab dem Nachmittag auch im Westen und im Nordwesten ein paar mehr Wolken, aber es bleibt trocken. Sonst nach Auflösung örtlicher Nebelfelder viel Sonne, Höchstwerte zwischen 22 und 29 Grad, im Südwesten bis 31 Grad. Der Wochenstart wird ähnlich sommerlich bei ähnlich warmen Temperaturen, nur im Norden örtlich Schauer.
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0: dauert maximal bis Sendungsende.
1: Also ein Bauer hat 17 Schafe, alle bis auf 9 hauen ab. Wie viele Schafe hat der Bauer noch? 0137 90 30 400. 0137 90 30 400 für 50 sind aus allen deutschen Netzen, bin ich allein im Studio. Bei mir ist die Dame, die für die Echtzeitüberweisungen zuständig ist, nämlich die gute Chrissy. Hallo.
2: Ja, hallo.
1: Chrissy, schön, dass du mit dabei bist. Sag mal bitte, wann ist das Geld denn wirklich auf das Hörerskonto?
2: Das Geld geht ganz sicher heute noch raus. Wir haben auch letzten Sonntag sofort überwiesen, die Gewinner haben alle ihr Geld.
1: Dann machen wir hier nochmal ganz kurz die Frage rein.
3: Ein Bauer hat 17 Schafe. Alle bis auf 9 hauen über Nacht ab. Wie viele Schafe hat der Bauer noch?
1: Wie viele hat er noch? 0137 90 30 400. 0137 90 30 400. Für 50 sind aus allen deutschen Netzen. Und mit der richtigen Lösung, da ist ja schon jemand durchgestellt. Mit dem Chance-Button, wer ist dran? Hallo.
4: Hallo, einen recht schönen guten Tag, hier ist der Dietmar.
1: Dietmar, ich grüße dich. Was kommt denn raus?
4: 9 Schafe bleiben über.
1: Und das ist richtig, Dietmar!
2: Ja, Mann.
1: Dietmar, wie fühlt man sich denn so, wenn man jetzt 100 Euro gewinnt?
4: Oh, das ist prima. Das schmeckt das Mittagessen noch besser.
1: So muss es sein. Dann lass es dir schmecken und bleib am Telefon. Wir überweisen dir direkt das Geld. Bleib dran, ja? Tschüss.
4: Danke, tschüss.
1: So, machen wir direkt weiter, würde ich sagen. Mit der nächsten Runde. Auf geht's.
3: Wenn die Schwester deines Onkels nicht deine Tante ist, wer ist sie dann?
1: Ah, wenn die Schwester deines Onkels nicht deine Tante ist, wer ist sie dann? 0137 90 30 400. 0137 90 30 400 für 50 Cent aus allen deutschen Netzen.
3: Wenn die Schwester deines Onkels nicht deine Tante ist, wer ist sie dann?
1: Wer ist sie dann? Chris, jetzt geht's um die Familie, ne?
2: Ja.
1: Und der Dietmar hat sein Geld schon.
2: Na klar, sowieso. Wir haben ja gesagt, wir überweisen sofort.
1: Fantastisch, muss ich sagen. Also jetzt bist du dran. Sag uns bitte, was kommt hier raus?
3: Wenn die Schwester deines Onkels nicht deine Tante ist, wer ist sie dann?
1: Ja, das ist die große, große Frage, die sich jetzt stellt. Und wenn du die richtige Lösung hast, sag's uns bitte. Herr Wiedermann war auch schon mal live bei uns in der Sendung und meinte das. So, und jetzt Ihre Lösung bitte.
5: Meine Lösung ist, es ist die Großmutter.
1: Nee, die ist es leider nicht. Nein. Die ist es leider nicht. Also da bin ich jetzt mal gespannt. Das ist nicht richtig. Jetzt, Chrissy, was machen wir denn da jetzt?
2: Ja, wir werden jetzt gleich mal verdoppeln. Ich lege nochmal 100 Euro drauf. Jetzt geht's um 200 Euro Garantiegewinn. Und das Geld geht ganz sicher raus. Heute per Echtzeitüberweisung.
1: Bums. Also nicht die Großmutter. Alle, die uns jetzt hören, wunderschönen Sonntag hier auf deinem Lieblingssender 0137 90 30 400 0137 90 30 400 für 50 sind aus allen deutschen Netzen.
3: Wenn die Schwester deines Onkels nicht deine Tante ist, wer ist sie dann?
1: Wer ist sie dann? Wir brauchen die richtige Antwort. Bitte, der Tobi war auch schon mal da und der meinte das. Wie lautet deine Lösung?
6: Also ich habe darüber nachgedacht und das ist ja gar kein Familienmitglied dann.
1: Was? Gar kein?
6: Nee.
1: Tobias, das ist leider auch nicht richtig. Nein. Falsch.
7: Nein.
1: Was ist denn hier los? Also jetzt, Chrissy, jetzt mache ich mir langsam ein bisschen Sorge.
2: Ja, ich mache mir auch ein bisschen Sorgen, aber ich verdopple jetzt gleich mal. Ich gehe auf 400 Euro Garantiegewinn. Heute überwiesen, heute auf dem Konto, wenn das kein Ansporn ist.
1: Na, probieren wir es nochmal. 0137 90 30 400 0137 90 30 400 für 50 sind aus allen deutschen Netzen. Warum ist Großmutter, wie Herr Wiedermann meinte, oder wie der Tobi, kein Familienmitglied hier nicht richtig? Wenn die Schwester deines Onkels nicht deine Tante ist, wer ist sie dann? Das ist eine gute Frage, Chrissy, oder?
2: Ja, okay. Ich denke, man muss schon wirklich drauf kommen. Ich lege nochmal Geld drauf, weil hier noch niemand im Studio gelöst hat. Nochmal 100er drauf. Jetzt geht's um 500 Euro Garantiegewinn. Und das Geld geht ganz sicher heute raus per Echtzeitüberweisung.
1: 500 Euro gerade für dich. 0137 90 30 400. 0137 90 30 400 für 50 sind aus allen deutschen Netzen. Also Herr Wiedermann, haben wir gehört, mit der Großmutter ist nicht richtig. Und dann gar kein Familienmitglied vom Tobi. Warum ist das? Kann jemand bitte durch die Frage hindurchsehen? Ist keine Scherzfrage übrigens.
3: Wenn die Schwester deines Onkels nicht deine Tante ist, wer ist sie dann?
1: wenn die Schwester deines Onkels nicht deine Tante ist, wer ist sie dann? Das würden wir ganz gern wissen. 500 Euro netto steuerfrei. Jens war auch schon mal in einer anderen Sendung da, meinte das. Schön, dass Sie mit dabei sind. Jens, Ihre Lösung lautet?
0: Natürlich die andere Tante.
1: Die andere Tante. Hm. Nee, das stimmt leider auch nicht. Tut uns leid. Nee. Also jetzt schlägt's aber langsam 13 um 12.13 Uhr. Ja, tatsächlich.
2: Ja, passt.
1: Schau auf die Uhr, habt ihr es zufällig gesehen?
2: Ja.
1: Also wir sind live, aber ganz ehrlich, Chrissy, wollen wir was anderes spielen? Das macht doch keinen Sinn.
2: Ah, wir machen weiter. Ich brauche ja nur einen, der das verstanden hat. Und der bekommt jetzt von mir 600 Euro Garantiegewinn. 600 Euro sicheres Geld.
1: Also ganz kurz, das ist keine Scherzfrage, ne? 0137 90 30 400. 0137 90 30 400 für 50 Cent aus allen deutschen Netzen. Warum ist die Großmutter, wie der Herr Wiedemann meinte, oder gar kein Familienmitglied, wie der Tobi meinte, oder die andere Tante, die der Jens hier aus dem Hut zaubert, warum ist das alles nicht richtig, wenn die Schwester deines Onkels nicht deine Tante ist? Wer ist sie dann? 0137 90 30 400 0137 90 30 400 für 50 sind aus allen deutschen Netzen. Chrissy, sag mir, dass da irgendeiner jetzt bitte in Glücksleitung 3 ist.
2: Nein, es ist noch niemand in Glücksleitung 3. Okay, ich lege nochmal richtig Geld drauf. Nicht 100, sondern 150. Es geht jetzt um 750 Euro garantierter Gewinn und das Geld geht ganz sicher raus per Echtzeitüberweisung. Heute noch.
1: Also, 750 Euro netto und steuerfrei. 0137 90 30 400. 0137 90 30 400 für 50 sind aus allen deutschen Netzen. Wir brauchen die richtige Antwort zu dieser Frage, bitte.
3: Wenn die Schwester deines Onkels nicht deine Tante ist, wer ist sie dann?
1: Wer ist sie dann? Das ist die große, große Quizfrage für 750 Euro netto steuerfrei. Chrissy, du, ich, Leitung 3. Irgendjemand, irgendeiner, irgendwer, was ist hier gerade los?
2: Nein, es ist noch niemand hier, der richtig gelöst hat. Ich brauche nur einen, der die Frage verstanden hat. Und ich, jetzt gibt's richtig Geld.
1: Was?
2: Es regnet Geld.
1: Wie?
2: Ich erhöhe jetzt von 750 nicht auf 800, nicht auf 900. Ich gehe auf 1000 Euro garantierter Gewinn. Heute überwiesen, heute auf dem Konto.
1: 1000 Euro. Netto steuerfrei für dich hast du die Lösung. 0137 90 30 400. Wir brauchen ja nur dich mit der richtigen Lösung. Dann bekommst du das Geld per Echtzeitüberweisung jetzt direkt von uns überwiesen. 0137 90 30 400 für 50 sind aus allen deutschen Netzen. Nochmal, das ist keine Scherzfrage, das ist eine ernst gemeinte Frage. Herr Wiedemann meinte, die Großmutter, haben wir gehört, ist falsch. Der Tobi meinte, gar kein Familienmitglied, ist falsch. Der Jens hat eine andere Tante aus dem Hut gezaubert, ist falsch. Wenn die Schwester deines Onkels, nicht deine Tante ist, wer ist sie dann? 0137 90 30 400 0137 90 30 400 für 50 sind aus allen deutschen Netzen. Ruf bitte nur an, wenn du es raus hast. Mit Glücksleitung 3 bist du. Da hast du die Lösung raus. Weißt du es ganz sicher? Dann sag's uns bitte. 1000 Euro für dich. Hannelore war schon mal in der vorherigen Sendung da und meinte das. Hannelore, was kommt denn raus?
7: Das ist die Cousine.
1: Ist auch nicht die Cousine Hannelore, es bricht mir das Herz, das ist nicht richtig. Die Cousine ist es auch nicht, Chrissy. Was tun wir denn? Dann, ich weiß nicht, ob es jemand raus hat. Ich muss ganz ehrlich sagen, nicht mal unser Toningenieur, der Jürgen, hat es auch nicht raus. Was machen wir denn jetzt?
2: Ja, ich hoffe, dass nur einer die Frage versteht. Okay, dann machen wir es jetzt einfach so. Ich erhöhe jetzt die Gewinnchancen. Ich gebe noch die Glücksleitung 4 und die Glücksleitung 5 dazu. Wir haben jetzt die dreifache Gewinnchance in 3, 2, 1 ab jetzt.
1: Dann wünsche ich mir aber in den nächsten 60 Sekunden einen Gewinner. Wenn es einer raus hat, dann bitte jetzt für 1000 Euro Direktgewinn, garantierter Gewinn per Echtzeitüberweisung. 0137 90 30 400. 0137 90 30 400. Für 50 sind aus allen deutschen Netzen. Wenn die Schwester deines Onkels nicht deine Tante ist, wer ist sie dann? Sag uns bitte die richtige Lösung. Wir haben gehört vom Herrn Wiedemann die Großmutter. Nein, der Tobi hat gesagt, gar kein Familienmitglied. Falsch. Der Jens hat eine andere Tante aus dem Hut gezaubert, die es nicht gibt. Falsch.
7: Und die Hannelore meinte die Cousine ebenfalls falsch. Die Sendung ist schon wieder so gut wie aus. Ich brauche jetzt die richtige Lösung, bitte. Dreifache Gewinnchance 0137 90 30 400 0137.

0: 50 sind aus allen deutschen Netzen, muss doch einer wenigstens wissen.
1: Wenn die Schwester deines Onkels nicht deine Tante ist, wer ist sie dann?
0: Sendung ist aus. Ich brauche jetzt deine Lösung für 1.000 Euro garantierter Gewinn. 0137 90 30 400. 0137 90 30 400 für 50 sind aus allen deutschen Netzen. Chrissy, ist da irgendjemand gerade?
2: Nein,
0: ist da irgendeiner?
2: Hier ist noch niemand da, deswegen erhöhe ich nochmal die Gewinnchancen. Gott. Ich gebe noch die Glücksleitung 15 und Glücksleitung 16 dazu.
0: Oh,
2: siebenfache und höchste Gewinnchance-Sendung so gut wie aus. Ab jetzt.
0: Achtung, jede Sekunde kann es jetzt knallen. Ich brauche jetzt denjenigen, der es weiß. 0137 90 30 400. 0137 90 30 400 für 50 sind aus allen deutschen Netzen.
2: Hol dir die 1.000 Euro garantierter Gewinn. Das Geld geht sicher raus. Ich brauche nur einen, der hier richtig löst.
0: Warum stimmt die Großmutter nicht, kein Familienmitglied nicht, die andere Tante nicht und die Cousine auch nicht?
1: Wenn die Schwester deines Onkels nicht deine Tante ist, wer ist sie dann?
0: Wer ist sie denn dann? Du musst es uns jetzt sagen. Chrissy, bitte öffne die Schleusen. Wir brauchen jetzt einen Gewinner, sofort.
2: Okay, dann mache ich die 10 voll. Ich mache die 10 voll mit den Glücksleitungen 21, 22 und 23. Zehnfache und höchste Gewinnchance. 1.000 Euro Gewinn ab jetzt.
0: Sendung aus. Denn irgendeiner, irgendjemand, irgendwer da draußen, 0137 90 30 400, 0137 90 30 400 für 50 sind aus allen deutschen Netzen.
2: 1.000 Euro Garantiegewinn. Das Geld verlässt noch heute ganz sicher unsere Spielredaktion. Es geht heute auf dein Konto für die richtige Lösung.
0: Immer noch niemand da, immer noch keiner da. 0137 90 30 400, das gibt's doch einfach nicht. Bitte, wenn die Schwester deines Onkels nicht deine Tante ist, wer ist sie dann? 0137 90 30 400. 0137 90 30 400 für 50 sind aus allen deutschen Netzen. Sag uns bitte, was rauskommt. Irgendjemand, irgendeiner, irgendwer, wir brauchen jetzt sofort die Lösung. 0137 90 30 400, es wird klingen, hat noch nicht geklingelt. 0137 90 30 400 für 50 sind aus allen deutschen Netzen.
2: Okay, ich gebe jetzt alles, ich überziehe die Leitung. Wir gehen auf die 13-fache Gewinnchance mit den Glücksleitungen 27, 28 und 29. Sendung so gut wie aus, es muss und wird jetzt klingeln, ab jetzt.
0: Immer noch keiner da. Wenn die Schwester deines Onkels nicht deine Tante ist, wer ist sie dann? 0137 90 30 400. Immer noch keiner bei uns im Studio. Das gibt's doch gar nicht. 0137 90 30 400 für 50 Cent aus allen deutschen Netzen. Bitte, wenn die Schwester deines Onkels, die Schwester deines Onkels nicht deine Tante ist, wer ist sie dann?
2: Hast du die Frage verstanden? Dann gibt's 1.000 Euro garantierter Gewinn. Noch niemand hier im Studio, der richtig gelöst hat.
0: 0137 90 30 400. Immer noch keiner da. Sendung in 100 Sekunden aus. 0137 90 30 400 für 50 sind aus allen deutschen Netzen.
2: 1.000 Euro sicherer Gewinn verlassen heute noch die Spieleredaktion. 1.000 Euro auf dein Konto.
0: Wenn die Schwester deines Onkels nicht deine Tante ist, wer ist sie dann? Sag uns hier jetzt und heute deine Antwort. Immer noch hört niemand meine Stimme in seinem Telefon. 0137 90 30 400 0137 90 30 400 für 50 sind aus allen deutschen Netzen. Ist das letzte Musikbett. Mehr haben wir nicht mehr. Letzter Aufruf, letzte Chance. Wenn die Schwester deines Onkels nicht deine Tante ist, wer ist sie dann? 0137 90 30 400. 0137 90 30 400 für 50 sind aus allen deutschen Netzen.
2: Die 1.000 Euro sicher sind noch hier. Noch niemand hier im Studio, der richtig gelöst hat. 1.000 Euro garantierter Gewinn. 1.000 Euro.
0: 13-fache Gewinnchance. Es wird und muss klingeln. Es wird und muss klingeln. 0137 90 30 400. Immer noch keiner da. 0137 90 30 400. Immer noch niemand bei uns im Studio gerade. 0137 90 30 400 für 50 sind aus allen deutschen Netzen. Bitte sag uns die richtige Lösung. Es ist nicht die Großmutter, nicht kein Familienmitglied, nicht die andere Tante und auch nicht die Cousine. Wir brauchen

0: Brauchen doch nur deine richtige Lösung jetzt direkt, liebe Regie, lasst uns bitte auf Sendung. Es ist noch niemand da und wenn du meine Stimme im Telefon hörst, dann bleibst du einfach dran unter 0137 90 30 400 0137 90 30 400 für 50 sind aus allen deutschen Netzen. Wenn du meine, da ist jemand durchgestellt mit dem Chance-Button, wer ist dran?
1: Die Gertrud ist da aus Speyer.
0: Aus Speyer, unsere Gertrud. Hallo Gertrud, wir kennen uns nicht, aber ich sag trotzdem, unsere Gertrud klingt schöner, ne?
1: Gut.
0: Was kommt raus, liebe Gertrud?
1: Meine Mutter.
0: Deine Mutter, meine Mutter.
2: Die Mutter!
0: Gertrud, das ist doch mal toll. 1000 Euro.
1: Danke, super.
0: Bleibst du bitte am Telefon, wir überweisen dir direkt das Geld per Echtzeitüberweisung. Bleib bitte dran.
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1: Mal ehrlich, was macht für euch eigentlich einen richtig guten Sonntag aus? Ausschlafen, Familienzeit, rausgehen, Ruhe oder einfach die Erkenntnis, dass morgen wieder Montag ist? Aber soweit denken wir jetzt noch nicht. Denn egal wie euer Sonntag aussieht, Musik gehört einfach dazu. Also welcher Song sollen wir für euch an eurem Sonntag spielen? Welchen Song soll ich spielen? Welcher Song gehört für euch einfach dazu? Schickt mir eure Wünsche auf radioschlagerparadies.de oder als WhatsApp-Sprachnachricht über die 06805 699 110. Egal, was ihr heute macht, ich hoffe, ihr habt einfach Spaß daran. Und ein bisschen Spaß wünscht sich jetzt auch Chrissy aus Großbären bei Brandenburg.
2: Hallo, liebes Schlagerparadies-Team, hier ist Chrissy aus Westbevern. Ich wünsche mir von Roberto Blanco ein bisschen Spaß muss sein und grüße damit meinen Mann, meine Töchter, meine Schwester und ihren Ehemann. Ich wünsche euch allen einen schönen Sonntag. Tschüss.

Es gibt Songs, die hören wir nicht einfach nur, die fühlen wir. Drei Takte und plötzlich sind wir wieder irgendwo. Im ersten Urlaub, auf einer Party, im Auto mit Freunden oder bei einem Menschen, der uns bis heute begleitet. Musik kann Erinnerungen bewahren, manchmal sogar besser als Fotos. Und genau deshalb liebe ich diese Wunschsendung einfach. Also schickt mir euren Song für heute und wenn ihr eine kleine Geschichte dazu habt, immer her damit. Wir machen aus diesem Sonntag einen musikalischen Erinnerungsspaziergang. Geht auch prima über die kostenlose Radio Schlagerparadies App. Elias Schulze aus Falkenberg wünscht sich jetzt Feuerherz mit dem Song Warum nicht jetzt? Und grüßt damit seine Eltern und Großeltern.

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Kaviar, gutes Stichwort. Sonntagmittag, seid ihr schon beim Mittagessen zubereiten? Früher war das bei uns immer so, das Sonntagsessen, das war immer so ein kleines Highlight. Die Familie kam zusammen, meistens noch die Verwandtschaft dazu. Dann gab es einfach richtig viel Essen. So Suppe als Vorspeise, einen tollen Sonntagsbraten, ein leckeres Dessert. Und danach wurde dann noch ganz lange zusammengesessen und über Gott und die Welt geredet. So war es zumindest bei uns früher immer zu Hause. Wie sieht's bei euch heute aus? Lieber Drei-Gänge-Menü oder doch eher kalte Küche? Erzählt's mir zusammen mit eurem Lieblingsschlager über radioschlagerparadies.de oder als WhatsApp-Sprachnachricht über die 06805-699-110. Gitta Sauerbrei hört uns aus Kassel zu und sie grüßt mit Daniel Johnson Nie mehr ohne dich ihren Lieblingsmenschen Dieter, den Mittelpunkt ihres Lebens.

Ihr habt ja sicher mitbekommen, dass immer mehr Künstler ihre Konzerte absagen müssen, da sie schlichtweg zu wenig Karten verkaufen. Ich kann das gar nicht verstehen. Auf Live-Konzerten kreiert man so oft Momente, an die man noch sein ganzes Leben lang denkt. Hans-Joachim aus Wassenberg in Nordrhein-Westfalen war gestern mit seiner Frau in Berlin bei einem Auftritt von Uli Bastian und er schreibt, es war einfach grandios. Dieses Lied Unerhört hatte er auch gesungen, einfach nur klasse. Schönen Sonntag allen. Wie sieht's bei euch aus? Geht ihr gerne auf Konzerte? Was war das tollste Live-Erlebnis mit einem Künstler, das ihr bisher hattet? Schickt mir eure Geschichten gerne auch über die kostenlose Radio Schlagerparadies-App. 2 Stunden haben wir noch miteinander. Und jetzt Uli Bastian, Unerhört. Oh!

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Carmen Stein aus Siegen in Nordrhein-Westfalen hat mir geschrieben, Carmen grüßt einfach uns alle und wünscht sich das Lied von Semino Rossi, Muy Bien. Liebe Carmen, dein Wunsch sei mir Befehl.

Ich habe euch eben nach euren schönsten Konzerterlebnissen gefragt. Dazu muss ich euch jetzt eine schöne Nachricht zeigen von Christina Pabst aus Hessen. Sie schreibt, mein allerschönstes Erlebnis war mit Schlagerduo Sunrise aus Südtirol auf der Fanreise September 22. Christina singt hobbymäßig sehr gerne und sie durfte den Song Die Sterne schweigen uns an live vor Publikum singen. Sie sagt, obwohl sie vor Aufregung fast gestorben wäre, war es für sie das schönste und prägendste Erlebnis mit Sunrise. Genau solche Sachen meine ich. Man muss ja gar nicht direkt live auf der Bühne stehen. Dennoch vor der Bühne entstehen manchmal magische Momente. Ich würde sagen, jetzt hören wir sie auch. Sunrise mit Sie nannten uns Strandpiraten.

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Anke aus Birkenwerder bei Berlin hat eine ähnliche Live-Erfahrung. Sie war oft Backstage bei Alex Engel oder Frank Lars auf Mallorca. Mega-Songs und super Stimmung, schreibt sie. Das glaube ich dir direkt. Backstage geht ja meistens die besten Partys ab. Heino hat sie auch schon getroffen und ihn als bodenständiger Mensch kennengelernt, mit dem sie sich über Gott und die Welt unterhalten hat. Ich finde, wir haben jetzt alle ein bisschen Mallorca-Party-Feeling verdient.

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Bettina Rüber aus Seehausen in der Altmark grüßt das ganze Schlagerparadies-Team und ganz besonders ihren Sohn Norman, der im Krankenhaus Seehausen operiert wurde. Beste Genesungsgrüße auch von seiner Frau Ramona. Den Wünschen schließe ich mich an, lieber Norman. Komm ganz schnell wieder auf die Beine und auf jeden Fall stell dein Herz auf laut.

0: Es ist gleich 14 Uhr.
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2: Ich bin Ursula Winkler. Die Pflegekassen ermahnen die SPD, die angekündigte Pflegereform nicht zu blockieren. Nicht zu handeln wäre fatal, sagte der Chef des Kassenspitzenverbandes Blatt. Die Pflegereform müsse jetzt in den Deutschen Bundestag kommen.
3: Die Kassen der Pflegeversicherung sind leer und bis Ende des Jahres ganz, so der Kassenspitzenverband. Gesundheitsminister Lindemann will 8 Milliarden Euro im nächsten Jahr einsparen. Das ist Teil der Pflegereform. Aber da will die SPD nicht mitmachen. Fraktionschef Miersch sagte klar, man wolle kein reines Kürzungspaket. Die Reform müsse Pflege als gesellschaftliche Aufgabe begreifen. Deshalb müssten dazu auch Privatversicherte ihren Beitrag leisten. Er erwarte konkrete Vorschläge. Die Reformpläne will Gesundheitsminister Lindemann in der kommenden Woche ins Kabinett bringen. Tine Klimach, Berlin.
2: Milch, Joghurt und Quark könnten schon bald wieder teurer werden. Erhebliche Preissteigerungen für Milchprodukte seien dringend notwendig, hieß es vom Milchindustrieverband. Der Milchpreis habe ein 5-Jahrestief erreicht.
4: Aufs bisherige Jahr gesehen kostet ein Liter frische Milch im Schnitt 95 Cent. Zu wenig finden Milchindustrieverband und auch die Milchbauern selbst. Sie versuchen schon länger, höhere Preise durchzusetzen. Die Argumente der Branche: Zum einen steigt die Nachfrage nach Milch, Quark und anderen Milchprodukten wie Skyr. Das liegt mit am aktuellen Proteinhype. Zum anderen gibt es im Moment in einigen Regionen weniger Milch auf dem Markt. Das liegt an der Trockenheit in diesem Jahr. Lea Matschulat, Nachrichtenredaktion.
2: Zwei Menschen sind auf der A96 im Ostallgäu gestorben, als ihr Reisebus von der Fahrbahn abkam und umkippte. Viele weitere Menschen der philippinischen Reisegruppe kamen zu Schaden, wie eine Polizeisprecherin sagte. Von den Schwerverletzten sei eine Person in kritischem Zustand. Die Gruppe wollte von Mailand nach München zum Oktoberfest fahren. Bei perfektem Volksfestwetter hat das Oktoberfest dieses Jahr noch mehr Menschen angelockt als im Vorjahr. Die Festleitung schätzte die Besucherzahl in der ersten Woche auf rund 3,8 Millionen. Wiesenchef Schaap sprach von einer entspannten Atmosphäre. Überschattet wurde das Fest von einem tödlichen Unfall. Ein Sicherheitsmitarbeiter eines Fahrgeschäftes starb, nachdem er von einer herunterfahrenden Gondel getroffen worden war. Warum er sich in dem Bereich aufhielt, in dem er nicht hätte sein sollen, wird noch ermittelt.
1: Das Wetter für Deutschland.
2: Die aktuelle Vorhersage des Deutschen Wetterdienstes. Es ist verbreitet freundlich und meist trocken. Die Höchstwerte liegen zwischen 22 und 29 Grad. Morgen dann bleibt es im Norden und Westen wolkig und an der Küste nass. Ansonsten wird es heiter bei Werten zwischen 23 und 29 Grad. Am Dienstag ähnlich, im Norden und Nordwesten wolkig, aber meist trocken. Ansonsten heiter bis sonnig bei Temperaturen zum Teil bis 31 Grad.
0: Schlagerparadies. Sonntagmittag, eine Stunde haben wir noch für eure Wünsche, tolle Stories, immer her damit. Hier ist Petra Williams.
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Weiter geht's mit euren schönsten Live-Erlebnissen. Katja Finkler aus Roschberg bei St. Wendel im Saarland war ihre Freundin in Hünstetten bei Itzstein besuchen und sie waren zusammen im Dom in Limburg. Katja schreibt, als wir da drin waren, hatte ich plötzlich das Gefühl, singen zu müssen. Was sie auch getan hat und sie sagt, es war gigantisch. Das sind genau die Momente, liebe Katja. Ich finde sowieso, dass man einfach viel zu sehr im Alltag, man sollte einfach viel mehr singen, egal ob jemand zuhört oder nicht. Katja wünscht sich Nicole, da kannst du jetzt gerne ganz laut mitsingen, mehr als nur zusammen schlafen gehen und sie grüßt damit ihren Mann Patrick.

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Jetzt kommt ein Wunsch, bei dem ihr vorsorglich schon mal die Lautstärke erhöhen könnt. Es ist immer wieder schön, von wo aus ihr Radio Schlagerparadies hört und wohin ihr gerade unterwegs seid. So wie Michael Britz aus Fell. Er ist gerade mit seiner Frau Evelyn und mit seinem Sohn Benjamin auf dem Weg zum Tegernsee in den Urlaub. Dazwischen gibt es noch einen Abstecher in München auf dem Oktoberfest. Und dazu gibt's die passende Musik. Kerstin Ott mit Regenbogenfarben.

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hier bleibt die Liebe, würde ich sagen. Sonntag ist übrigens auch der Tag, an dem man offiziell so tun darf, als hätte man die ganze Woche nichts vorgehabt. Keine Termine, keine Hektik, zumindest theoretisch. Wenn man dann noch der richtige Song aus dem Radio hört, dann ist der Sonntag doch schon ziemlich ordentlich. Also macht mir euren Wunschzettel voll über radioschlagerparadies.de oder als WhatsApp-Sprachnachricht an den 06805 699 110. Schickt mir eure Grüße und ein bisschen freche Sonntagslaune. Ich will wissen, was bei euch heute musikalisch unbedingt passieren muss. Ute Stein aus Siegen in Nordrhein-Westfalen hat mir jetzt keinen Wunschtext mitgeschickt. Ich gehe einfach davon aus, dass sie uns alle grüßt. Auf jeden Fall wünscht sie sich die Amigos mit dem Song Matador.

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Das war's von mir heute. Ich hoffe, wir hören uns nächsten Sonntag wieder ab 11 Uhr hier bei Radio Schlagerparadies. Aber einen Wunsch kann ich noch erfüllen. Ich glaube, bei dem Song werden ganz viele von euch sagen, jap, kenne ich, habe ich in meiner Jugend draufgetanzt oder der lief bei mir immer in meinem allerersten Auto. Gewünscht hat ihn sich Jens Paap aus Probstdorf und er grüßt seine Kollegen mit Geiersturzflug Bruttosozialprodukt. Wenn

0: Und damit gehen wir rein in euren Sonntagnachmittag mit euren Grüßen und Wünschen mit mir. Mein Name ist Volker Schommer und jetzt mit Anita Hoffmann. Schön, dass ihr dabei seid.
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Es gibt Titel, die sind einfach zeitlos. Das ist einer davon. 13 Tage von Schweiz aus dem Jahr 1987. Riesengroßer Hit gewesen im deutschsprachigen Raum. Und viel mehr hat Schweizer zumindest, dass man es kennt, nicht gemacht. Er hat zwar noch viele andere Sachen gemacht. Er heißt ja nur so und ist nicht wirklich Schweizer, aber so richtig bekannt geworden. Ne? Vor kurzem hat er nochmal irgendwas gemacht, vor 2, 3 Jahren oder so. Das war noch ganz interessant. Aber so einen richtig großen Hit hat er nicht mehr gehabt. Das war das typische One-Hit-Wonder. So klingt ja euer Sonntagnachmittag. Hier ist Radio Schlagerparadies, unter anderem natürlich auch mit euren Grüßen und Wünschen. Jetzt haben wir erstmal eine Nacht vor uns, zusammen mit Ramon Roselli. Ich meine, der eine oder andere wird vielleicht davon träumen. Die Ulrike vielleicht auch. Die kommt aus Libena. Das liegt im Landkreis Sachsen-Anhalt, im Landkreis Anhalt-Bitterfeld. Und die hat sich den Titel gewünscht, hier auf Radio Schlagerparadies. Also jetzt kommt eine Nacht. Hier ist Ramon Roselli.

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eigentlich bei euch so aus, wenn ihr morgens am Frühstückstisch sitzt? Seid ihr mehr so das Team herzhaft mit Wurst, Käse oder sonst was? Oder vielleicht eher so das Team süß mit Schoko-Nougat-Creme oder auch vielleicht mit Honig? Also wenn ihr gerne Honig esst morgens oder über den Tag verteilt, habe ich jetzt tatsächlich eine gute Nachricht für euch. Ein absolutes Rekordjahr gibt es nämlich bei den heimischen Imkerinnen und Imkern in Deutschland zu verbuchen. Nach Angaben des Deutschen Imkerbundes mit Sitz in Wachtberg haben die Bienen in diesem Sommer ganz, ganz viel Honig produziert. So viel wie noch nie zuvor. Im Durchschnitt ernteten die Imker rund 39,5 Kilo Honig pro Bienenvolk. Das übertrifft sogar das bisherige Rekordjahr 2025. Besonders in den nördlichen und östlichen Regionen mit großen Rapsfeldern fiel die Ausbeute trotz der extremen Sommerhitze und Trockenheit außergewöhnlich hoch aus. Allerdings trotz der Rekordzahlen blicken viele Betriebe ein bisschen besorgt in die Zukunft, da veränderte Klimabedingungen und steigende Betriebskosten die Bienenhaltung langfristig erschweren. Aber erstmal zumindest die Honigversorgung ist gesichert. Das ist schon mal ein Vorteil. Die musikalische Versorgung ist übrigens auch gesichert mit euren Grüßen und Wünschen. Der Finn aus Potsdam hat mir nämlich geschrieben, der grüßt die Josefina und das mit Helene Fischer und einer Runde Atemlos durch die Nacht.

0: Das ist er, der größte Schlagersänger Deutschlands. Glaubt er nicht doch, der Peter Kohlhuber, der besser bekannt als Peter Rubin, ist 2 Meter groß. Deswegen, ich glaube, er ist damals schon von Dieter Thomas Heck so geadelt worden als größter Schlagersänger Deutschlands. Übrigens auch mittlerweile 84 Jahre alt. Man hört nicht mehr viel von ihm, aber vielleicht eines schönen Tages kommt er nochmal um die Ecke. Hat ja auf jeden Fall eine richtig große Menge an interessanten Titeln auch präsentiert. 2 Meter groß ist schon eine Größe, auch ein bisschen größer als ich und auch größer als Nino D'Angelo. Der kommt nämlich nur auf 1,70 Meter. Das hat aber nichts mit seiner musikalischen Qualität zu tun und er ist ja wirklich ein Künstler und Mensch. Der hat schon wirklich alles durch. Rennfahrer ist er mal gewesen, Popstar und Enfant terrible der Szene. Er hat den Rock'n'Roll voll ausgelebt. Er war schon ganz oben, dann nochmal ganz unten und ich glaube, es gibt wenig, was er noch nicht gemacht oder erlebt hat in seinem Leben. Eins hat er aber definitiv noch nie gemacht und das will er jetzt nachholen. Ein Weihnachtsalbum kommt. Bis jetzt schöne Bescherung wird es heißen und auf seinem Instagram-Kanal hat er schon mal ein bisschen was darüber erzählt.
1: Hallo liebe Freunde, ich hoffe es geht euch gut. Mir geht's heute richtig gut, denn die Resonanz auf mein erstes und letztes Weihnachtsalbum in diesem Leben ist mega. Schöne Bescherung, das etwas andere Weihnachtsalbum. Also Vorsicht, kein Klinglöckchen, Klingelingeling oder Ave Maria drauf, sondern eigen komponierte Weihnachtssongs, die aus dem Leben spielen, nämlich aus meinem. Und ich glaube, da gibt es ganz viele Parallelen zu eurem Leben, zu dem ein oder anderen Leben.
0: Ja, Klinglöckchen, Klingelingeling von Nino D'Angelo kann ich mir jetzt auch nicht wirklich vorstellen. Das wird mit Sicherheit ein geniales Teil werden. Ich bin jetzt schon mal richtig drauf gespannt. Und eins kann er richtig gut. Lieder aus dem echten Leben schreiben, zum Beispiel auch seine großen Hits. Einer von ihnen aus dem Jahr 2024. Irgendwann im Leben, hier ist er auf Radio Schlagerparadies, Nino D'Angelo.

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Und der Titel von Antje Klein, Sag es laut. Hier auf Radio Schlagerpartys. So klingt der euer Sonntagnachmittag. Gleich nach den 16 Uhr Nachrichten gibt es unter anderem Musik von Chris, von Markus und auch von Lisa Klein. Jetzt gibt es noch Musik von ihm, dem Matthias Reim. Und zwar Verdammt, ich lieb dich, sein großer Klassiker aus dem Jahr 1990. Damit feiert er ja gerade so ein bisschen Jubiläumstour, so 35, 36 Jahre nach Veröffentlichung seines ersten großen Titels. Die Roswitha aus Haldensleben hat mir geschrieben, die grüßt ihre Nichte Tamara und wünscht ihr gute Besserung in der Reha-Klinik mit dem Titel und denselben Musikwunsch. Gibt's auch nochmal für den Ramon aus Lüneburg. Der grüßt alle Hörer hier auf Radio Schlagerparadies.

0: der aktuelle Titel von Eva Luginger. Die weiten Straßen übrigens geschrieben von Christina Bach. Und damit ist es jetzt 16 Uhr.
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2: Ich bin Ursula Winkler. Die SPD im Bundestag beharrt darauf, die Reformpläne für die Pflege zu überarbeiten. Wir wollen keine Pflegereform, die nur das nächste Finanzloch stopft, sagte Vize-Fraktionschefin Schmidt der Deutschen Presseagentur. Gesundheitsminister Lindemann hatte angekündigt, seinen Reformentwurf am Mittwoch ins Kabinett bringen zu wollen. SPD-Fraktionschef Mirsch hatte die Pläne in der Bild-Zeitung bereits als reines Kürzungspaket kritisiert und Blockade angedroht. Zwei Menschen sind bei einem Reisebusunfall auf der A96 im Ostallgäu gestorben. Viele weitere Menschen der philippinischen Reisegruppe wurden verletzt. Der Reisebus war am Morgen auf dem Weg zum Münchner Oktoberfest.
3: Der schwere Unfall ereignete sich am frühen Morgen auf der A96 zwischen Buchloe Ost und Landsberg am Lech West. An Bord eine Reisegruppe mit 40 bis 50 Menschen, hauptsächlich aus den Philippinen. Der Bus, gemeldet in Italien, kam ohne Beteiligung von weiteren Fahrzeugen rechts von der Straße ab, kippte um und blieb dann neben einer Mulde liegen. Warum ist noch unklar. Aus München Fabian Schaffer.
2: Erstmals seit 2021 ist die hohe Zahl der Entschädigungsklagen bei Gerichten wegen verspäteter oder stornierter Flüge wieder deutlich zurückgegangen. Das teilte der Deutsche Richterbund mit. Im ersten Halbjahr verzeichneten die Amtsgerichte an den 20 größten Flughafenstandorten gut 53.000 Klagen von Passagieren. Das waren fast 20% weniger Fälle als im ersten Halbjahr 2025. Die aktuellen Zahlen seien aber noch immer doppelt so hoch wie vor 5 Jahren, hieß es. In wenigen Stunden heißt es Heimdebüt für Jürgen Klopp als Bundestrainer. In Augsburg trifft die deutsche Fußballnationalmannschaft auf Griechenland. Und die führen nach einem Spieltag die Tabelle in der Nations League an.
4: Welche Mannschaft werden die Fans am Abend sehen? Daraus macht Jürgen Klopp auch diesmal ein Geheimnis. Offiziell bekannt ist, dass Alexander Nübel im Tor stehen wird. Das sei schon länger geplant gewesen. Nico Schlotterbeck rutscht raus auf die Tribüne. Denn ein Spieler muss Klopp aussortieren, weil sonst für die UEFA zu viele im Kader wären. Schlotterbeck war lange verletzt und spielte in Amsterdam durch. Deshalb jetzt die Pause. Gut möglich, dass Klopp erneut einige Debütanten ranlässt gegen junge und hochtalentierte Griechen. Thomas Bremser, Nachrichtenredaktion.
2: Anpfiff am Abend in Augsburg ist um 20.45 Uhr.
1: Das Wetter für Deutschland.
2: Die aktuelle Vorhersage des Deutschen Wetterdienstes. Es ist verbreitet freundlich und meist trocken. Die Höchstwerte liegen zwischen 22 und 29 Grad. Morgen dann bleibt es im Norden und Westen wolkig und an der Küste nass. Ansonsten wird es heiter bei Werten zwischen 23 und 29 Grad. Am Dienstag ähnlich, im Norden und Nordwesten wolkig, aber meist trocken. Ansonsten heiter bis sonnig bei Temperaturen zum Teil bis 31 Grad.
0: Ganz so heiß wird es am Sonntagnachmittag nicht, aber eure Grüße und Wünsche sind mit dabei. Und jetzt erstmal Pietro Lombardi. Mein Name ist Volker Schommer. Schön, dass ihr mit dabei seid. Hallo.
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Schöner hättest du 1980er Jahre. 1986, genau war es, den Niki mit Wegen dir, auch heutzutage immer noch gern gehörter Klassiker und natürlich einer der Titel, die auch Niki heutzutage immer noch auf der Bühne singt. Sie macht ja seit vielen Jahren nicht mehr komplett neue Alben oder so, aber trotzdem, sie hat eine ganze Reihe Klassiker und auf die Bühne geht sie natürlich immer wieder vor wie nach gerne. Genauso wie die nächste Künstlerin Linda Feller, seit über 40 Jahren jetzt dabei und sie ist die Grande Dame des deutschen Country-Schlagers. Da kann man nicht drüber diskutieren, das ist halt einfach so. Bis vor kurzem hat sie noch gesagt, mit Sonne geht alles leichter. Jetzt ist sie der festen Überzeugung, es geht um die besten Jahre. Und diese besten Jahre gibt es jetzt musikalisch für die Monika hier auf Radio Schlagerparadies.

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0: schönen sonnigen Sonntagnachmittag hier mit Radio Schlagerparadies und natürlich mit Simone und Charlie Brunner für den Moment einer ihrer ganz, ganz großen Hits. Wisst ihr eigentlich, wo in Europa einer der Hauptorte ist für Hollywood-Filme und Netflix-Produktionen? Nordrhein-Westfalen hat nämlich jetzt seinen Ruf als eine der begehrtesten Filmkulissen Europas bestätigt. Anlässlich des Starts der 5. Staffel der Erfolgsserie Babylon Berlin rücken Drehorte in ganz Nordrhein-Westfalen wieder in den Fokus. So dient unter anderem ein historischer Bahnhof in Krefeld als Kulisse für spektakuläre Szenen, während Kulissen in Bochum, Bonn und Uerdingen regelmäßig internationale Produktionen anlocken. Also auch große Hollywood-Studios und Streamingdienste wie Netflix schätzen die Vielseitigkeit der Region zwischen historischen Industriedenkmälern und modernen Stadtlandschaften. Also NRW etabliert sich damit endgültig als Top-Adresse für hochkarätige Serien und Filmprojekte. Ich warte noch darauf, dass irgendwann mal ein großes Schild aufgebaut wird, wo sowas wie Hollywood steht. Hollywood steht jetzt nicht im Mittelpunkt, sondern der nächste Gruß. Und der ist reingekommen unter der 06805-699-110.
1: Hallo, hier ist Ihre Nord aus Berlin. Und ich würde mich sehr freuen über den Titel von Joey Heinle, schwer zu verstehen. Vielen Dank und auf Wiederhören.

0: Anna Valerian, küss mich jetzt, der Radiomix am Sonntagnachmittag hier auf Radio Schlagerparty. 16 Uhr gleich 38 Minuten, das heißt, es ist Kaffee- und Kuchenzeit und vielleicht können wir ja auch schon neben dem Kuchen das ein oder andere Glas Sekt heben zur Geburtstagstorte. Nämlich, wir haben nämlich heute noch was zu feiern, ein Geburtstagskind, Patrick Lindner, der wird heute 66 Jahre jung und dazu gratulieren wir von Radio Schlagerparty natürlich ganz herzlich. Patrick Lindner hat ja den deutschen Schlager in den letzten Jahrzehnten entscheidend mitgeprägt und ist einer der bekanntesten und beliebtesten Künstler in Deutschland. Den Bambi hat er abgeräumt, 5-mal die Goldene Stimmgabel, den Bayerischen Verdienstorden, den Smargo Award und noch viele andere mehr. Und wir wollten mal von ihm wissen, welche Träume und Wünsche bei ihm noch nach so einer langen Karriere offen sind.
1: Also ich kann sagen, wenn man so viel erreicht hat und auch so lange Jahre in diesem Geschäft sein darf, was hat man da noch für Wünsche? Ich sage jetzt mal wirklich, bei mir sind es oft echt die kleinen Dinge des Lebens und es müssen nicht immer große Dinge sein. Natürlich ist es immer schön, wenn man sich einen Wunsch erfüllen kann und es klingt immer sehr banal, aber natürlich auch in diesem Alter wünscht man sich eigentlich nur eins, dass man gesund bleibt.
0: Ja, das wünschen wir dem Patrick natürlich auch von Herzen. Erfüllen können wir ihm den Wunsch allerdings leider nicht. Was wir ihm aber erfüllen können, ist ein Musikwunsch. Und welcher soll es denn sein?
1: Naja, klar, ihr könnt euch alle vorstellen, was ich mir jetzt für einen Schlager wünsche. Und zwar von einem unvergessenen Kollegen. Viele wunderbare Stunden haben wir gemeinsam verbracht. Und er hat es ja schon gesungen, vor Jahrzehnten, mit 66 Jahren. Da fängt das Leben an. Das wünsche ich mir jetzt. Ja? Und euch wünsche ich einen wunderbaren Sonntag. Alles, alles Liebe. Und dass wir uns ganz, ganz bald, vielleicht auch live, wiedersehen. Und viel Spaß mit der wunderbaren Musik hier auf Schlagerparadies. Euer Patrick Lindner.

0: Dame mit der weißen Geige, den weißen Klamotten und barfuß auf der Bühne, Franziska Wiese. Ich tanze im Reden und das tut sie hier am Sonntagnachmittag auf Radio Schlagerparadies. Es gibt ja Leute, die sind am Samstagnachmittag auch unterwegs. Zum Beispiel hat die Daniela mir geschrieben, eigentlich aus Mülheim an der Ruhr, und schreibt, sie ist auf der Heimreise und hat noch eine lange Autofahrt vor sich. Zu viel Stau, sie grüßt Kundenfreunde aus Mülheim und das gleiche mit dem Titel von den Flippers, nämlich Mexiko. Und denselben Musikwunsch habe ich auch bekommen von der Silke, die grüßt damit alle Schlagerfans aus Niederweidbach am Sonntagnachmittag.
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Einfach wieder ein toller Titel von ihm, dem Schlager-Titan Bernhard Brink, Brennendes Herz aus dem Jahr 2021. Dieses Jahr wird er noch ein bisschen Tour machen, nächstes Jahr kommt seine letzte Tour. Tja, und dann möchte er sich so ein bisschen auf die Schlagerrente besinnen. Ich bin mir da aber nicht so ganz sicher, ob er das wirklich tun wird, weil er über 50 Jahre lang so in diesem Genre mit dabei ist und ganz vorne mit dabei ist. Ich glaube, der kann nicht von heute auf morgen einfach sagen, ach nö, ich habe keine Lust mehr. Das kann ich mir kaum vorstellen. Der ein oder andere schafft den Absprung, ja, aber manche auch nicht. Bei Vicky Leandros ist es ja auch so, sie hat eigentlich auch die Schlagerrente eingereicht, aber hin und wieder ist sie dann doch zu hören, unter anderem auf dem aktuellen, dem letzten Album von den Toten Hosen. Da hat sie zusammen mit Campino natürlich auch einen ihrer Klassiker gesungen. Einen gibt es übrigens jetzt auch, nämlich Ich liebe das Leben, das ist ein Musikwunsch, der ist reingekommen über unsere große Wunschbox unter radioschlagerparadies.de. Vicky Leandros mit Ich liebe das Leben für den Sebastian.

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Hallo, liebes Radio Schlagerparadies. Hier ist die Sarah aus Dortmund. Ich widme mir sehr das Lied Ich gebe eine Runde Liebe aus von Nora und Marc und Amber van der Elsen wünschen. Das würde ich gerne meiner allerbesten Freundin widmen, die mit mir dieses Lied auf der letzten langen Autofahrt rauf und runter gehört hat, jedes Mal, wenn es bei euch im Radio lief. Und wir zusammen diesen Tanz getanzt und zusammen gelernt haben. Und als kleine Hommage an dieses letzte Wochenende würde ich mich sehr über dieses Lied freuen. Ich grüße alle Leute, die gerade eingeschaltet haben und die im Auto sitzen, die vielleicht im Stau stehen. Habt einen schönen Restsonntag, genießt den Tag, genießt die Sonne. Tschüss!

Unvergessener Künstler, Andreas Martin. Alle blonden Mädchen aus dem Jahr 2003. Und wenn man sich den Text mal so durch den Kopf gehen lässt, alle blonden Mädchen sind nicht alle dumm. Wenn man das heute so singen würde, ich glaube, dann hätte man sofort einen Shitstorm an der Backe. Aber ich lasse das jetzt einfach mal so im Raum stehen. Wisst ihr eigentlich, dass es Orte gibt in Deutschland, in denen es heute richtig um die Wurst geht? Also zum Beispiel Elgersburg ist so eine Gemeinde im Ilmkreis in Thüringen. Da geht es heute richtig um die Wurst. Die Madeleine hat mir nämlich geschrieben, aus Elgersburg. Die grüßt den Andreas, der ganz tolle Bratwürste gegrillt hat. Mir wurde keine vorbeigebracht, das ist natürlich wieder typisch so. Und wie sagt der Volksmund so schön, wer anderen eine Bratwurst brät, hat ein Bratwurst-Bratgerät. Dazu gibt es jetzt die Musik. Wolfgang Wolle-Petri, Augen zu und durch.

0: Die Vivien Lind, die hat den Masterplan am Sonntagnachmittag hier auf Radio Schlagerpartys. Kennt ihr eigentlich so dieses psychologische Thema des Sender-Empfänger-Problems, also auch ein Thema, mit dem wir Medienschaffende irgendwann wieder konfrontiert sind? Das heißt oder besagt, dass der eine etwas sagt, aber nicht zwangsläufig der andere genau das hört. Kleine Missverständnisse prägen unseren Alltag und sogar in der Musik kommen die immer wieder vor. Vielleicht kennt ihr ja auch noch die berühmte Agathe Bauer. Ja, oder vielleicht ihre Cousine namens Anneliese Braun. Ja, vielleicht seid ihr als Schlagerfans auch mal eine Runde in Roland Kaisers Schnitzelwagen mitgefahren.
1: Den Schnitzelwagen Santa Maria.
0: Ihr hört schon, auch deutsche Texte werden von uns akustisch gerne mal falsch verstanden. Klassisches Beispiel ist auch das hier.

0: Na, eigentlich doch einwandfrei zu hören. Wir werden wie Riesen sein oder vielleicht doch nicht.
1: Ja. Wir werden wie Riesen sein.
2: Ja.
1: Das ist falsch.
2: Das wäre meine nächste Frage gewesen.
1: Wir werden Riesen sein.
2: Ja. Eben, so, ja. Aber du singst doch was dazwischen. Das ist doch,
1: nein.
2: Wir werden Riesen
1: nein,
2: sein.
1: Nein, ich habe wahrscheinlich nochmal Luft geholt.
2: Ach so.
1: Das war ein Aufnahmefehler, das Delay war irgendwie zu lang. Aber auf jeden Fall habe ich das korrekt gesungen. Schlimmer ist ja dann, wenn die Leute missverstehen, die sehr eindeutige Zeile, du bist mein Reim auf Schmerz.
2: Weißt du, was ich mal verstanden habe? Du bist mein Rainbow-Schmerz. Und das habe ich auch gesagt. Ich habe das 10 Jahre gesungen.
1: Das hätte wenig Sinn gemacht, aber viele haben verstanden Rheumaschmerz.
0: Ja, und das mit dem Atmen in der Musik, das ist natürlich auch so ein Thema. Da muss ein Heinz-Rudolf Kunze also nach 40 Jahren extra zum Kölner Treff beim WDR aufschlagen, um aufzuklären, dass er jahrelang falsch verstanden wurde. Naja, jetzt haben wir es ja ein für alle Mal geklärt und wenn ihr wollt, könnt ihr jetzt nochmal richtig mitsingen. Genau den richtigen Text bitte jetzt.

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Das süße Blut. Ivo und nur so die neue Version aus dem Jahr 2025. 17:53 Uhr, gleich heißt wieder Graue Zellen anstrengen Denkmal mit Andreas Müller, steht an um 18 Uhr. Das soll es gewesen sein vom Sonntagnachmittag. Den gibt's natürlich wieder nächste Woche ab 15 Uhr hier auf Radio Schlagerparadies. Einen Musikwunsch habe ich noch vom Nevi aus Schönebeck. Der grüßt jetzt alle, die in Schönebeck dazu hören, mit Juliane Werding, Nacht voll Schatten. Mein Name ist Volker Schommer. Ich wünsche euch einen schönen Restsonntag, einen tollen Start in die neue Woche. Bis zum nächsten Mal. Tschüss und bye-bye.

0: Und damit ist es genau 18 Uhr.
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2: Ich bin Ursula Winkler. Die SPD im Bundestag bleibt dabei. Die Reformpläne für die Pflege müssen überarbeitet werden. Die SPD wolle keine Pflegereform, die lediglich das nächste Finanzloch stopfe und die Rechnung an die Menschen weitergebe. Das sagte die stellvertretende Fraktionsvorsitzende Schmidt der Deutschen Presseagentur.
3: Die SPD droht damit, die Pflegereform im Bundestag zu blockieren. Die Pflegekassen selbst, sie wollen eine Reform, wollen Kürzungen bei den Leistungen für die Pflegebedürftigen. Die Kassen sitzen auf einem Milliardendefizit. Pflege dürfe kein Armutsrisiko sein, heißt es wiederum von der SPD. Bundesgesundheitsminister Linnemann will seine Reformpläne an sich am Mittwoch in den Bundestag einbringen. Lea Matschulat, Nachrichtenredaktion.
2: Nachdem auch die Berliner SPD eine Dreierkoalition mit Linken und Grünen erweckt, stehen in den nächsten Tagen die ersten Sondierungsgespräche an. Zunächst will die Linke getrennt mit Grünen und SPD sprechen. Termine wurden noch nicht genannt. Die Berliner Linke hatte als Wahlsiegerin beschlossen, Grüne und SPD zu Sondierungsgesprächen einzuladen. Weil in vielen Punkten Differenzen bestehen, gab es besonders in der Berliner SPD Diskussionen. Der Landesvorstand beschloss aber, sich auf die Sondierungen einzulassen. Papst Leo begeistert in Frankreich die Massen. Um den Papst live zu sehen, versammelte sich heute erneut eine große Menschenmenge, dieses Mal im französischen Marienwallfahrtsort Lourdes.
4: Gestern auf den Champs-Élysées in Paris waren es 800.000 Menschen. Heute im Wallfahrtsort Lourdes bei einer Messe unter freiem Himmel waren es nicht so viele, aber immerhin auch wieder 150.000. Später will sich Leo hier mit einer kleinen Gruppe von Opfern sexuellen Missbrauchs durch Geistliche treffen. In seiner Predigt sprach das Oberhaupt von weltweit 1,4 Milliarden Katholiken bereits von tiefen Wunden und schmerzhaften Fehltritten, die in der Kirche begangen worden seien. Solche Fehler müssten von der Kirche auch eingestanden werden. Christoph Sator, Lourdes.
2: Zum Fußball. Die deutsche Nationalmannschaft bestreitet am Abend ihr erstes Heimspiel unter dem neuen Bundestrainer Jürgen Klopp. Gegner in Augsburg ist Griechenland. 3 Tage nach dem 1:1 zum Auftakt der Nations League gegen die Niederlande hofft Klopp mit der DFB-Auswahl auf einen Sieg. Anpfiff ist um 20.45 Uhr.
1: Das Wetter für Deutschland.
2: Die aktuelle Vorhersage des Deutschen Wetterdienstes. Es ist verbreitet freundlich und meist trocken. Die Höchstwerte liegen zwischen 22 und 29 Grad. Morgen dann bleibt es im Norden und Westen wolkig und an der Küste nass. Ansonsten wird es heiter bei Werten zwischen 23 und 29 Grad. Am Dienstag ähnlich, im Norden und Nordwesten wolkig, aber meist trocken. Ansonsten heiter bis sonnig bei Temperaturen zum Teil bis 31 Grad.
0: Welche Schlagerstimme wird heute hier bei Denkmal gesucht? Das ist gleich wieder die Frage. Ich bin Andreas Müller und freue mich, dass ihr mit dabei seid.
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0: Nino De Angelo mit Flieger aus dem Jahr 1989 um gleich 10 nach 6 am Sonntagabend hier bei Radio Schlagerparadies. Und damit willkommen zu einer ganz frischen Ausgabe von Denkmal, unserem Promi-Quiz. Schön, dass ihr wieder mit dabei seid. Ich habe heute wieder eine prominente Stimme aus der Schlagerszene für euch im Gepäck. Und wie gewohnt wartet wieder ein tolles Überraschungspaket auf euch, wenn ihr mitspielt und erratet, wer denn gesucht wird. Also alle Musikdetektive sind jetzt wieder gefragt. Hier kommt Hinweis Nummer 1 für euch.
1: Unser heute gesuchter Schlagerpromi wurde am 25. Oktober 1964 in Saarbrücken geboren, als Tochter von Marlies und Siegfried. Aufgewachsen ist sie mit ihrem Bruder und zwei Schwestern im idyllischen Nofelden im Saarland. Schon mit 7 Jahren stand sie auf der Bühne, auch wenn es nur bei Schulveranstaltungen und kleineren Betriebsfeiern war. Musik gehörte einfach von klein an zu ihrem Leben.
0: Klingelt da schon leise etwas bei euch? Ja, vielleicht, falls ihr der Sache schon sicher seid, dann tippt eure Vermutung schnell in eure E-Mail und schickt sie an gewinnspiel@radioschlagerparadies.de. Ihr könnt aber gerne noch damit etwas warten, denn in wenigen Minuten gibt's schon die nächsten Hinweise. Also bleibt dran hier bei Radio Schlagerparadies.

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Christian Anders mit Janine. Er ist auch mit dabei in unserer aktuellen Ausgabe der Schlagerparade. Letzte Platzierung war es Platz 16 und er ist seit 3 Wochen dabei. Und die Schlagerparade gibt es jeden Samstag zwischen 17 und 20 Uhr hier bei Radio Schlagerparadies. Wenn ihr einen Musikwunsch habt oder euren Lieblingstitel gerne mal wieder hören wollt, ja, dann schickt mal doch eine WhatsApp-Sprachnachricht an die 06805 699 110 oder geht auf unsere kostenlose App oder schreibt in die Gruß- und Wunschbox. Das hat auch der Finn gemacht, der kommt aus Waldkirchen, das liegt in Bayern. Momentan sitzt Finn im Auto, hört dort Radio Schlagerparadies, kristallklar über DAB+. Und das nicht allein, denn der Christian und die Kerstin Schätzel sind mit ihm im Auto unterwegs. Und deshalb möchte der Finn die beiden mal überraschen mit einem Gruß und mit Andreas Gabalier und Hula Paloo.

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0: Wir rätseln weiter hier bei unserem Promi-Quiz am Sonntagabend. Falls ihr gerade erst eingeschaltet habt, bei Denkmal suchen wir heute eine Schlagersängerin und ihr könnt, wenn ihr sie erratet, einen tollen Preis abstauben. Und damit ihr das könnt, gibt's hier die nächsten Spuren für euch.
1: In ihrer Jugend tritt unser Schlagerstar mit viel Ehrgeiz bei verschiedenen regionalen Talentwettbewerben auf. 1980 kommt dann der entscheidende Moment. Bei einem Liederfestival in Schwäbisch Hall wird sie von dem Texter

0: Und schon sind wir wieder zurück bei unserem Quiz rund um bekannte Schlagergrößen hier auf Radio Schlagerpartys und kommen unserer gesuchten Künstlerin mit jeder Runde Schritt für Schritt näher. Ihr hoffentlich auch. Und wenn ihr sie erratet, schickt ihr einfach eine Mail an gewinnspiel@radioschlagerpartys.de mit der Antwort. Und ihr habt dann die Chance auf unseren heutigen Preis. Hier kommen also die nächsten Infos zu ihr.
1: »1981 unterschreibt unsere Sängerin einen Plattenvertrag bei Ralf Siegels Plattenfirma Jupiter Records. Im Sommer erscheint ihre erste Single. Der Titel dieses Liedes kann man als eine ziemlich deutliche Warnung an einen kleinen Freund verstehen. Es mit Höhenflügen, doch bitte nicht zu übertreiben. Der Song schlägt richtig ein. Insgesamt 22 Wochen hält sich die damals 16-jährige Sängerin damit in den deutschen Charts und erreicht Platz 2.«
0: Ja, wer hat denn da ihrem kleinen Freund eine Warnung musikalisch ausgesprochen? Wenn ihr es wisst, macht mit und nutzt eure Chance. Schreibt uns an gewinnspiel@radioschlagerpartys.de. Ihr habt noch bis 19.45 Uhr Zeit dazu. Und die nächsten Infos, die gibt's dann schon in wenigen Minuten hier bei Radio Schlagerparadies.

0: Ich lass dich nicht mehr los. Chris Grönauer hier bei Radio Schlagerparadies. Weiter geht's mit euren Grüßen und Wünschen. Und der nächste Wunsch hat mich per WhatsApp-Sprachnachricht erreicht. Hallo.
1: Grüß dich, servus, hier ist der Thomas. Ich würde mir gerne das Lied wünschen vom Andi Borg, Adios Amor. Ich grüße meine Spezi, Johannes, Flo und dann Dani. Servus, 14.

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1: Der aktuelle Titel von Matthias Reim, Die Sterne lügen hier bei Radio Schlagerpartys. Halbzeit bei Denkmal, wir suchen immer noch die Stimme hinter unseren Hinweisen. Jetzt wird es langsam schon richtig spannend. Bei unserem Promi-Quiz erratet, wer das ist und nimmt an unserem Gewinnspiel teil. Also jetzt gut aufpassen bei Block Nummer 4.
2: »1982 ist das Jahr, in dem unsere Stimme aus dem Saarland ihren Platz in der Welt des Schlagers auf Lebzeiten gesichert hat. Am 24. April 1982 tritt sie für Deutschland beim Eurovision Song Contest im englischen Harrogate an. Mit schwarzem Kleid, weißer Gitarre und einem Lied über den Wunsch nach Frieden gewinnt sie den Wettbewerb mit 161 Punkten. Damit holt sie den ersten Sieg für Deutschland beim Eurovision Song Contest. Und schreibt mit gerade einmal 17 Jahren Musikgeschichte.
1: Spätestens jetzt müsste es bei den Schlagerkennern unter euch Klick gemacht haben. Schickt eure Mail an gewinnspiel@radioschlagerpartys.de. gewinnspiel@radioschlagerpartys.de. Dahin sollte eure Antwort gehen. Denkt an den Einsendeschluss, der ist um 19.45 Uhr und direkt nach den Nachrichten geht's dann auch schon weiter. Einen schönen Sonntagabend hier bei Radio Schlagerparadies.

0: schön.
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0: Und damit ist es genau 19 Uhr.
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2: Ich bin Ursula Winkler. Die SPD im Bundestag beharrt darauf, die Reformpläne für die Pflege zu überarbeiten. Wir wollen keine Pflegereform, die nur das nächste Finanzloch stopft, sagte Vize-Fraktionschefin Schmidt der Deutschen Presseagentur. Gesundheitsminister Lindemann hatte angekündigt, seinen Reformentwurf am Mittwoch ins Kabinett bringen zu wollen. SPD-Fraktionschef Mirsch hatte die Pläne in der Bild-Zeitung bereits als reines Kürzungspaket kritisiert und Blockade angedroht. Zwei Menschen sind bei einem Reisebusunfall auf der A96 im Ostallgäu gestorben. Viele weitere Menschen der philippinischen Reisegruppe wurden verletzt. Der Reisebus war am Morgen auf dem Weg zum Münchner Oktoberfest.
3: Der schwere Unfall ereignete sich am frühen Morgen auf der A96 zwischen Buchloe Ost und Landsberg am Lech West. An Bord eine Reisegruppe mit 40 bis 50 Menschen, hauptsächlich aus den Philippinen. Der Bus, gemeldet in Italien, kam ohne Beteiligung von weiteren Fahrzeugen rechts von der Straße ab, kippte um und blieb dann neben einer Mulde liegen. Warum ist noch unklar? Aus München Fabian Schaffer.
2: Wegen einer starken Vulkanascheemission des Ätna ist der Flughafen Catania auf Sizilien weiter für An- und Abflüge gesperrt. Das gestern ausgesprochene Verbot aller Starts und Landungen sei bis Mitternacht verlängert worden, teilte der Flughafen auf seiner Internetseite mit. Der Flughafen von Catania musste in den vergangenen Monaten immer wieder wegen der Vulkanasche des Ätna geschlossen oder der Flugverkehr stark eingeschränkt werden. In wenigen Stunden heißt es Heimdebüt für Jürgen Klopp als Bundestrainer. In Augsburg trifft die deutsche Fußballnationalmannschaft auf Griechenland. Und die führen nach einem Spieltag die Tabelle in der Nations League an.
4: Welche Mannschaft werden die Fans am Abend sehen? Daraus macht Jürgen Klopp auch diesmal ein Geheimnis. Offiziell bekannt ist, dass Alexander Nübel im Tor stehen wird. Das sei schon länger geplant gewesen. Nico Schlotterbeck rutscht raus auf die Tribüne. Denn ein Spieler muss Klopp aussortieren, weil sonst für die UEFA zu viele im Kader wären. Schlotterbeck war lange verletzt und spielte in Amsterdam durch. Deshalb jetzt die Pause. Gut möglich, dass Klopp erneut einige Debütanten ranlässt gegen junge und hochtalentierte Griechen. Thomas Bremser, Nachrichtenredaktion.
2: Anpfiff am Abend in Augsburg ist um 20.45 Uhr.
1: Das Wetter für Deutschland.
2: Die aktuelle Vorhersage des Deutschen Wetterdienstes. Im Westen und Nordwesten kann es teils nass werden, ansonsten bleibt es meist trocken. Die Werte sinken auf 14 bis 7 Grad, im Südosten bis auf kühle 3 Grad. Morgen dann bleibt es im Norden und Westen wolkig und an der Küste nass, ansonsten wird es heiter bei Werten zwischen 23 und 29 Grad. Am Dienstag ähnlich, im Norden und Nordwesten wolkig, aber meist trocken, ansonsten heiter bei Temperaturen bis zu 31 Grad.
0: Die Promisuche geht weiter. Willkommen hier bei Denkmal, dem Promi-Quiz. Am Mikrofon Andreas Müller. Einen schönen guten Abend.
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0: Ach, da wartet die Gabi im Park und ihr wartet auf frische Hinweise. Damit willkommen zu einer weiteren Stunde Gehirnjogging bei Radio Schlagerparadies. Schön, dass ihr wieder mit dabei seid. Wenn ihr euch gerade erst dazugeschaltet habt, in unserem Promi-Quiz-Denkmal suchen wir heute eine echte Schlager-Ikone. Das Prinzip ist ganz leicht. Ich gebe euch Kapitel für Kapitel Hinweise auf ihre Geschichte und ihre Karriere. Wenn ihr wisst, wer es ist, schickt uns einfach eine Mail und gewinnt mit etwas Glück unseren heutigen Überraschungspreis. Damit genug erklärt, hier sind neue Hinweise für euch.
1: Der Eurovision-Sieg im Jahr 1982 blieb nicht der einzige internationale Erfolg unserer gesuchten Prominenten. Mit der englischen Version ihres Siegertitels wurde sie sogar zur ersten deutschen Sängerin, die die britischen Singlecharts auf Platz 1 anführte. Und auch musikalisch blieb sie über Jahrzehnte aktiv. In ihren Alben geht es, wenn man den Namen glaubt, um Piraten in der Nacht. Visionen, die den Blick durch ein Kaleidoskop und um die Erkenntnis, dass 50 das neue 25 ist. In der ZDF-Hitparade landet sie insgesamt 17 Mal auf Platz 1 und erhält im Laufe ihrer Karriere zahlreiche Auszeichnungen. Darunter mehrere goldene Stimmgabeln und einen Echo.
0: Ja, wer könnte das sein? Spielt mit und schickt eure E-Mail an gewinnspiel@radioschlagerparadies.de. Bis 19:45 läuft die Frist und in Kürze serviere ich euch die nächsten Hinweise. Also dranbleiben hier bei Radio Schlagerparadies.

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Deine Liebe ist perfekt. Hansi Vogt hier bei Radio Schlagerparadies. Zwischen den Raterunden haben wir natürlich noch etwas Zeit für eure Musikwünsche. Und der nächste kommt aus Thüringen vom Philipp, der Radio Schlagerparadies in Mühlhausen über den Internetstream zuhört. Er grüßt alle Zuhörer und seine Mutter mit einem NDW-Klassiker aus dem Jahr 1984, Hubert K. und Engel 07.

0: geht's los mit Hinweis Nummer 6.
1: Im Leben unserer gesuchten Stimme gab es auch nicht so schöne und glanzvolle Momente. Im Dezember 2020 wurde bei der Sängerin Brustkrebs festgestellt. Sie entschied sich zunächst dafür, ihre Erkrankung nicht öffentlich zu machen und begann eine Behandlung. Dazu gehörten unter anderem eine Operation und eine Chemotherapie, die sie erfolgreich hinter sich brachte. 2022 veröffentlichte sie dann ein Album, dessen Titel freudig herausschreit, dass sie wieder zurück ist. Ohne Beschwerden, zurück im Leben und natürlich zurück auf der Bühne. Die Kraft, die sie für all das benötigte, gab ihr ihre 1984 geschlossene Ehe mit ihrem Jugendfreund Winfried. Gemeinsam mit ihren Töchtern Marie-Claire und Joelle lebt das Paar im saarländischen Nofelden.
0: Ja, welche bekannte Schlagersängerin kommt aus dem Saarland und lebt im Saarland? Wenn ihr es wisst, ja, dann solltet ihr nicht mehr lange zögern. Bis 1945 könnt ihr eure Mail an gewinnspiel@radioschlagerparadies.de schicken und gleich kommen dann die ultimativen Hinweise, unsere kleine Geschichte mit ganz viel Musik.

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0: Jetzt kommen wir zur allerletzten Runde bei Denkmal, dem Promi-Quiz. Hier sind noch einmal unsere ultimativen Hinweise für euch, also eure letzte Chance, um herauszufinden, welche Sängerin wir heute gemeinsam suchen. Hört noch einmal genau hin und dann raus mit eurer Lösung an gewinnspiel@radioschlagerparadies.de.
1: Unser heutiger Star hat schon als Kind ihr Publikum begeistert. Später sollte dann ein Lied über ein bisschen Frieden in der Welt ihr Leben komplett verändern. Aber bevor es soweit war, gab es erst einmal diesen gut gemeinten Rat:
2: Flieg nicht so rum, mein kleiner Freund.
1: Aus dem kleinen Mädchen aus dem Saarland wurde eine junge Sängerin, die plötzlich weltweit bekannt war. Ihre Lieder handeln von Geschichten über Liebe, Sehnsucht und das Leben. In einem Moment sind wir mit ihr
2: allein in Griechenland.
1: Ein anderes Mal flattert musikalisch ein
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1: vorbei. Privat hat sie ihren Herzensmenschen gefunden, zu dem sie sicher mehr wie einmal sagt:
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1: Mit ihm stand sie auch die schwersten Zeiten in ihrem Leben durch. Er war für sie immer da und da gab's kein
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1: sondern nur ein gemeinsames
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1: Zusammen wussten sie immer: Nach ihrer Erkrankung rief sie ihren Fans und der Welt musikalisch zu:
2: 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Ich bin zurück.
1: Heute gehören 17 Siege in der ZDF-Hitparade, ein historischer Eurovision-Erfolg und mehr als 4 Jahrzehnte auf der Bühne zu ihrer Geschichte.
0: Ja, das waren sie also, unsere ultimativen Hinweise für heute. Deutlicher geht es doch wirklich nicht mehr, oder? Wenn ihr die Lösung parat habt, nutzt jetzt eure Chance, schickt uns den gesuchten Namen schnell per Mail an gewinnspiel@radioschlagerparadies.de. Ich wiederhole nochmal: gewinnspiel@radioschlagerparadies.de. Denkt an unseren Einsendeschluss um Punkt 19.45 Uhr, dann machen wir das Postfach dicht. Nutzt also die verbleibenden Minuten, ich drück euch alle Däumchen.

Und noch der Bienenmaier gibt's jetzt einen Musikwunsch. Der Julian kommt aus Brandenburg. Er grüßt seine Freundin, die Marlene, die heute Geburtstag feiert und er leider nicht dabei sein kann. Und aus Hattingen im Ruhrgebiet kommt der Andreas, der alle Hörer grüßt. Und dann gibt's noch die Viola. Und alle drei wünschen sich das Lied Sag es laut von meiner lieben Kollegin Antje Klann.

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Anna-Karina Wojcik mit Unzensiert. Es ist mittlerweile 10:08 hier bei Radio Schlagerparadies. Unser Postfach ist damit offiziell geschlossen. Wir haben ja heute eine ganz besondere Künstlerin gesucht, die 1982 mit gerade einmal 17 Jahren den allerersten Eurovision Song Contest für Deutschland gewann. Damals hieß es ja noch anders. Damals hieß es noch Grand Prix Eurovision de la Chanson. Und über vier Jahrzehnte hinweg war sie in den Hitparaden vertreten. Und jetzt löse ich das Rätsel natürlich auf. Gesucht war heute ja, die fantastische Nicole. Und zum Abschluss unseres Rätsels hören wir sie jetzt natürlich auch hier bei uns auf Radio Schlagerparadies. Hier ist Nicole mit Flieg nicht zu hoch, mein kleiner Freund.

das war sie, Nicole, unsere heute gesuchte prominente Stimme bei Denkmal. Ja, und das war's für heute. Ich hoffe, es hat euch wieder Spaß gemacht mitzuraten und ihr seid nächsten Sonntag wieder mit dabei. Hier bei Radio Schlagerparadies geht's jetzt weiter mit ganz tollen Live-Versionen unserer Schlagerstars, präsentiert von meinem Kollegen Mike Nowotny. Viel Spaß mit Radio Schlagerparadies live in Konzert. Ich wünsche euch jetzt noch einen schönen Abend. Ich bin Andreas Müller und sage Tschüss, Bye-bye und Salut.

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1: 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Ich bin Mike Nowotny und wünsche euch gute Unterhaltung.
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Damit einen wunderschönen Sonntagabend hier im Programm von Radio Schlagerparadies. So langsam neigt sich die Woche mit dem hoffentlich erholsamen Wochenende dem Ende entgegen. Und für viele unter uns beginnt in wenigen Stunden mit dem Beginn der neuen Woche der alltägliche Alltag. Ich hoffe, ihr habt das Wochenende gut verbracht und vielleicht war dieses Jahr auch mit einem Konzertbesuch verbunden. Ich nehme euch auf alle Fälle in den nächsten zwei Stunden sehr gerne mit aufs Konzert und dafür habe ich wieder wunderschöne Live-Versionen unserer Künstler entdeckt. Den heutigen Anfang dazu machen die beiden Brüder Bernd und Karl-Heinz Ulrich, die uns ja seit vielen Jahrzehnten unter den Amigos bekannt sind. Gegründet haben die beiden Brüder sich gemeinsam mit Rudi Lang und Günther Zimmer im Jahr 1970. Rudi Lang schied 10 Jahre später aus beruflichen Gründen aus und Günther Zimmer verstarb 1985, so dass seitdem die beiden Brüder mit ihrer musikalischen Karriere weitermachten und bis heute das sehr erfolgreich. Im Jahr 2017 veröffentlichten die beiden ihr Album Zauberland und darauf finden wir auch den Titel Du bist die Sonne in der Nacht. Ja, diese Sonne und deren Sonnenstrahlen hat wohl auch eine große Auswirkung auf eine wundervolle Liebesbeziehung, in der die beiden in diesem Lied regelrecht schwärmen. Im gleichen Jahr erschien ihr Live-Album Zauberland und dazu genau aus diesem dürfen wir uns jetzt rüber über ein einmaliges Konzert in der bezaubernden Kulisse der Burgarena Finkenstein erfreuen. Die Amigos.

Mit einer einmaligen und unvergessenen Stimme geht es in unserer heutigen zweiten Live-Version weiter. Nicht für umsonst hat der gebürtige Kenianer Roger Whittaker bei uns auch den Titel Die Stimme der Herzen bekommen. In einem Interview sagte er selbst einmal, dass er seine größten Fans bei uns in Deutschland hatte. Und das kann ich auch bestätigen, denn schließlich waren seine Platten sehr heiß begehrt. Und vor allem konnte man stolz sein, wenn man gerade im Osten unseres Landes in den 80er Jahren so ein Schmuckstück ergattern konnte. Da musste man dann doch schon etwas Beziehung zur Verkäuferin in der PGH Elektroabteilung haben. Ja, und es war schon eine sehr verrückte Zeit. Von nun schon wieder mittlerweile 3 Jahren ist leider die Stimme der Herzen für immer verstummt und wir mussten von ihm für immer Abschied nehmen. Das, was aber bleibt und einem niemand nehmen kann, sind die schönen Erinnerungen im Zusammenhang mit seinen so vielen Liedern und natürlich seinen Hits. 1990 erschien sein Song Was ist dabei, wenn wir zwei uns lieben, in welchen es um eine verbotene Liebe und den damit verbundenen inneren Zweifel geht. Das Lied thematisiert die Zerrissenheit zwischen Einsamkeit und dem Verlangen nach Nähe, während gesellschaftliche Normen und Ängste die Entwicklung einer Beziehung behindern. Also gewiss kein leichtes Spiel und wie Roger Whittaker selbst damit umgeht, das können wir uns jetzt am besten in einer wunderschönen Live-Version anhören. Dazu gab es am 24. Mai 2003 ein Konzert im Berliner ICC, welches aufgezeichnet wurde und so ein Jahr später daraus sein Album Live in Berlin entstand. Dieses habe ich jetzt für euch aufgelegt und wir begeben uns an dieser Stelle einfach mal in unsere Hauptstadt.

Haben Sie Zeit, meine Damen und Herren?

Ja, von Mexiko aus nach Bayern heim, denn Grüße und Wünsche, die sind natürlich auch gefragt. Das geht zum einen über unsere Radio Schlagerparadies App oder natürlich auch in unsere Gruß- und Wunschbox auf unserer Seite von Radio Schlagerparadies. Ja, und liebe Angelika, eins darf ich schon mal verraten, es gibt noch in meiner Sendung eine wunderschöne Live-Version vom Kaiser des deutschen Schlagers. Also noch ein bisschen Geduld, aber die Grüße kann ich schon mal durchgehen. Die gehen nämlich an die Brüderchen Erich aus Kölle und schön, dass du da bist, von Geli, Moni, Harald und Billy schreibt sie dazu. Musikalisch geht's ja weiter mit der fantastischen Eva Luginger.

Sehr häufig fällt einem sofort bei bestimmten Namen die genaue Verbindung und Zuordnung ein. Ich bin mir sicher, dass dies auch bei euch auf alle Fälle der Fall sein wird, wenn ich jetzt den Namen Hartmut Engler erwähne. Richtig, die Rede ist von der Baden-Württemberger Band Pur, die, obwohl sie sich schon Mitte der 70er Jahre gründeten, erst 1985 unter Pur uns allen ein Begriff ist. Bereits in den Jahren vor Pur veröffentlichen sie unter ihrem Bandnamen Opus schon 2 Alben. Und genau da wir Opus mit etwas ganz anderen in Verbindung sehen, nämlich die österreichischen Jungs, die mit Live is Live Mitte der 80er Jahre für einen regelrechten Stadion-Welthit gesorgt haben, nannten sich die Jungs rund um Hartmut Engler, um eine Verwechslung auszuschließen, in Pur um. Bereits 1986 begann ihre Erfolgsgeschichte, als sie sich beim Deutschen Rockpreis gegen 3000 Mitbewerber durchsetzen konnten. Die 90er waren dann von unzähligen Chartplatzierungen und deren Alben geprägt. Auf Auszeichnungen wie der Bambi, mehrmals den Echo, die Goldene Europa oder auch Kamera sind nur einige Preise, auf die Pur in ihrer bisherigen musikalischen Laufbahn zurückblicken darf. 2012 veröffentlichten sie das Album Schein und Sein, auf wessen wir auch den Titel jedes Mal vorfinden. Dieses Album erschien auch ein Jahr später in der Live-Version und wurde in der damaligen Berliner O2 World aufgezeichnet, wo die Band ihr 1000. Konzert gegeben hatte. Und genau dorthin begeben wir uns jetzt einfach mal.

0: Dankeschön! Ja, ihr Lieben, und wenn man beim Thema Schein und Sein schon verstehen muss, dass wir uns gegen...
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Kerstin Ott, 1000 mal 9, ich durfte sie ja live erleben zur Goldenen Henne, wo Deutschlands größter Publikumspreis vor 3 Wochen vergeben worden ist. Jeden Donnerstagabend präsentiere ich euch ja ab 20 Uhr die legendäre Boomer Party bei uns hier im Programm von Radio Schlagerparadies. Unter anderem dann natürlich auch mit solchen Klassikern wie diesen hier von Costa Cordalis aus dem Jahre 1976, denn da drehte sich alles über die liebe, gute Anita.

das hilft schon mal manchmal ganz, ganz viel, wenn man jeden Tag ein Lächeln herüberbringt. Mit unserer nächsten Live-Version werden auch in mir wieder Erinnerungen geweckt, denn ich hatte die Ehre, mit ihr zusammen schon auf der Bühne stehen zu dürfen. Das Ganze war zum Thüringentag im vergangenen Jahr in der Residenzstadt Gotha, wo wir von Radio Schlagerparadies den oberen Hauptmarkt in einer 7-stündigen großartigen Schlagerparty verwandelten. Die gebürtige Gütersloherin erblickte dabei am 14. Dezember 1988 das Licht der Welt und wurde spätestens als Kandidatin in der dritten Staffel von Deutschland sucht den Superstar bei uns bekannt. Bis dahin hatte sie schon fleißig geübt, denn bereits mit 5 Jahren wurde sie durch ihre Mutti mit einem Video bei der Mini-Playback-Show angemeldet. Später nahm sie dann Gesangsunterricht und spielte Keyboard, Klavier und Flöte. Im Jahr 2013 veröffentlichte sie ihr Album Sternenstunden und auf diesem auch den Song Du bist ein tägliches Wunder. Titel des Songs, so auch schon ausgedrückt, scheint nämlich auch dieser Song zu sein, denn Anna-Maria Zimmermann genau den richtigen Mann und das Ganze unverhofft an ihrer Seite gefunden zu haben. Ihre Gefühle und Gedanken bringt sie uns jetzt am besten in der nächsten Live-Version herüber und dazu habe ich das Album Sternenstunden für euch aufliegen, welches im Jahr 2014 erschien.

0: Meine Lieben, das war meine ruhige Seite. Aber ich kann euch allen versprechen, es bleibt heute Abend nicht ruhig.
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Unseren nächsten Künstler habe ich erst vor 3 Wochen bei der Goldenen Henne in Leipzig angetroffen und freue mich, dass er trotz seiner Abschiedstournee weiter musiziert und das auch gemeinsam mit so vielen Künstlern. Ich denke mal, dafür ist uns Peter Maffay auch bekannt und von heute auf morgen aufzuhören, das geht schon mal gar nicht. Und vor allem, wenn man über so viele Jahrzehnte im Musikgeschäft so erfolgreich ist. Immerhin darf er auf sage und schreibe 21 Nummer 1 Alben und auf über 50 Millionen verkaufte Tonträger zurückblicken und zählt so zu den erfolgreichsten Künstlern in den deutschen Charts. 1969 wurde der deutsche Liedtexter und Musikproduzent Michael Kunze auf ihn aufmerksam, als er auf der Suche nach einem Nachwuchsinterpreten für selbstgetextete Lieder war. Ein Jahr später wurde von Kunze der Song Du produziert und die erste Single veröffentlicht. Im März des gleichen Jahres hatte Maffay damit seinen ersten Fernsehauftritt und wo natürlich in der legendären ZDF-Hitparade. So wurde er spätestens ab da bei uns bekannt und alles nahm seinen Lauf. 1975 erschien das Album Juicy, was allerdings in Deutschland nicht erhältlich war. 1982 kam Juicy in Großbritannien als Doppel-LP heraus. Diese LP war allerdings in Deutschland nur als Importschallplatte erhältlich. Umso mehr dürfen wir uns jetzt auch ganz besonders freuen, dass ich jetzt für euch das in Deutschland erhältliche Album Ewigkeit Tattoos Live in den Händen halte, welches er gemeinsam mit seiner Band und dem Philharmonik Volkswagen Orchester 2012 veröffentlichte. Im Song thematisiert er dabei die inneren Kämpfe eines Mädchens, das beim Übergang zur Frau kämpft, ja, und oder besser gesagt die Herausforderung des Erwachsenwerdens trifft. Josie kämpft dabei mit ihren Emotionen und fühlt sich oft allein. Was in ihr so vorgeht und welche Gedanken dabei aufkommen, erfahren wir jetzt in unserer nächsten Live-Version im besten Hörgenuss.

0: Vielleicht.
1: Das erste Mal live erleben durfte ich unsere nächsten Live-Künstler als Support bei Helene Fischers Stadiontour. Und ich muss gestehen, der gebürtige Uckermünder Benjamin Fritsch hat seine Sache mit seiner Reibeisenstimme hervorragend gemacht und einen guten Eindruck hinterlassen. Im Osten Berlins ist er dann aufgewachsen und mit Hilfe seines Vaters erlernte er das Gitarrespielen. Im März 2017 entstand Ben Zuckers Debütsingle Na und? Und noch im gleichen Jahr sein erstes Album Genau auf. Auf diesem Album finden wir nämlich auch den Titel Schau nur vor. Und genau diesen gibt's jetzt gleich in der Live-Version zu hören. Eine glückliche Beziehung, die auseinanderbricht, obwohl doch alles mal so schön gewesen war. Obwohl sie mit diesem Fall wohl schon abgeschlossen hat, kämpft Ben Zucker in diesem Song, die Liebe seines Lebens wieder zurückzugewinnen. Ein Song, der wohl auch zur Realität gehört, denn öfters trügt das Bild nach außen, was sich eigentlich im Inneren

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eine wunderschöne Live-Version, die habe ich noch für euch. Noch einen kleinen Moment Geduld. Vorher gibt's Nino De Angelo und wenn man von ihm spricht, vor allen Dingen dann auch immer wieder mit einem ganz besonderen Klassiker. Ich erinnere mich auch noch sehr, sehr gern zurück an das Jahr 1984, als er mit Jenseits von Eden die Charts anführte.

Damit kommen wir auch schon wieder zu unserer heutigen letzten Live-Version in Radio Schlagerparadies live in Konzert. Und da wird's nochmal richtig kaiserlich. Ich muss ja gestehen, dass ich persönlich auch ein großer Fan vom gebürtigen Roland Kailer bin. Auch wenn er so erfolgreich im Musikgeschäft ist, hätte ich ihm eine wesentlich viel bessere Kindheit gewünscht. Seine leibliche Mutter war gerade 17 Jahre, als sie diese schwere Entscheidung treffen musste, Roland als Säugling vor dem Berliner Paul-Gerhardt-Stift abzulegen. Die alleinstehende Ella Oertel adoptierte ihn eines Tages und er wuchs in sehr bescheidenen Umständen auf. Mit gerade 15 Jahren musste Roland schon wieder das nächste Schicksal auf sich nehmen, als seine Pflegemutter nach dem Sturz von der Leiter, nach dem Gardinenaufhängen und einem damit verbundenen Schlaganfall verstarb. In dieser Zeit nimmt ihm seine Tante auf und er tritt nach der Schule eine kaufmännische Ausbildung an. Die völlig richtige Entscheidung hat er dann kurz darauf getroffen und hat sich für die Musik entschieden. Nach einer so nicht so schönen Kindheit mit solchen Verlusten sollte aber ab jetzt das Glück auf seiner Seite stehen. Und das zum Glück auch bis heute mit zwar einem zwischenzeitlichen Schock, als die Luft enger wurde und er eine neue Lunge bekam, die zum Glück seinen Körper angenommen hat und so sein Comeback er auch feiern konnte. Mittlerweile ist er über 50 Jahre erfolgreich im Musikgeschäft und vereint mit seinen Liedern ganze Generationen. 2008 veröffentlichte er sein Album Wir sind Sehnsucht und genau diesen Titelsong des Albums werden wir jetzt in der Live-Version im besten Hörgenuss erleben. Und wo kann man das wohl besser als an den Dresdner Filmnächten am Elbufer erleben? Für euch habe ich dazu passend das Album von der Kaisermania 2018 vor mir liegen. Und für alle, die vielleicht es noch nie dorthin geschafft haben, da ja diese Tickets innerhalb kürzester Zeit vergriffen sind, hier ein kleiner musikalisches Trostpflaster mit dem Kaiser des deutschen Schlagers.

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1: Ja, das war auch schon wieder Radio Schlagerparadies live in Konzert am Sonntagabend. Die nächste Ausgabe gibt's heute in einer Woche. Wir können uns aber sehr, sehr gerne wieder hören am Donnerstag zur Boomer Party. Bis dahin kommt noch gut durch diesen restlichen Sonntag. Startet gut hinein in die neue Woche und das vielleicht am besten mit unserer Morningshow Deutschland am Morgen mit meinen lieben netten Kollegen Gary Sana ab 5 Uhr. Ich bin Mike Nowotny, sag tschüss. Ich hab

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1: Ich bin Tine Klimach. Union und SPD gehen mit einem handfesten Streit um die geplante Pflegereform in die neue Woche. Die SPD droht mit einer Blockade der Reformpläne, will grundsätzliche Änderungen. Gesundheitsminister Lindemann erteilte dem im ARD-Bericht aus Berlin aber eine Absage.
2: Die SPD fordert einen Beitrag der Privatversicherten zur Pflegereform und einen Pflegedeckel. Den hält Gesundheitsminister Lindemann für zu kurz gesprungen. Er spare wenige 100 Euro bei inzwischen 3.000 bis 4.000 Euro Eigenanteil. Ein Deckel der reinen Pflegekosten löse das strukturelle Problem der Pflege nicht, so Lindemann. Auch einen finanziellen Beitrag der Privatversicherten sehen Unionsvertreter skeptisch. Immerhin, Lindemann gibt sich noch optimistisch. Auch über andere Reformen habe man sich ja schon mal kurz vor knapp geeinigt. Eigentlich soll die Pflegereform am Mittwoch ins Kabinett. Aus Berlin, Ronny Tochau.
1: Nachdem auch die Berliner SPD eine Dreierkoalition mit Linken und Grünen erwägt, stehen in den nächsten Tagen die ersten Sondierungsgespräche an. Zunächst will die Linke getrennt mit Grünen und SPD sprechen. Termine wurden noch nicht genannt. Die Berliner Linke hatte als Siegerin der Berlin-Wahl beschlossen, Grünen und SPD zu Sondierungsgesprächen einzuladen. Das Münchner Oktoberfest ist in der ersten Woche mit mehr Menschen gestartet als im Vorjahr. Rund 3,8 Millionen Menschen waren in der ersten Woche auf der Theresienwiese, gut 300.000 mehr als im Vorjahr. Die Festleitung spricht in ihrer Halbzeitbilanz von einer entspannten und friedlichen ersten Woche.
3: Vor allem unter der Woche zieht es deutlich mehr Menschen auf die Wiesen. Da liegt die Besucherzahl mehr als 18% über dem Vorjahr. Am Wochenende waren es dagegen etwas weniger Gäste. Eine entsprechende Kampagne sollte die Massen besser verteilen. Polizei und Sanitäter hatten trotzdem mehr zu tun. Die Polizei registrierte rund 470 Straftaten und Ordnungswidrigkeiten. Überschattet wurde die erste Festwoche von einem tödlichen Unfall. Ein Mitarbeiter eines Fahrgeschäfts wurde von einer Gondel getroffen. Aus München, Fabian Schaffer.
1: Ein Flugzeug der Lufthansa ist auf dem Weg von Frankfurt nach Lissabon wegen einer brennenden Powerbank ins französische Lyon umgeleitet worden. Das Gerät habe einem Fluggast gehört und sei im Bereich eines Sitzes in Brand geraten, bestätigte das Unternehmen. Die Crew sicherte die Powerbank. Aus Sicherheitsgründen habe sie sich aber dafür entschieden, nach Lyon auszuweichen. Fluggäste wurden für den nächsten Tag umgebucht.
0: Das Wetter für Deutschland.
1: Das Wetter, die aktuelle Vorhersage des Deutschen Wetterdienstes. Im Westen und Nordwesten kann es teils nass werden. Ansonsten bleibt es trocken. Die Werte sinken auf 14 bis 7 Grad, im Südosten bis 3 Grad. Tagsüber dann bleibt es im Norden und im Westen wolkig, an der Küste nass. Sonst wird es freundlich, bei Werten zwischen 23 und 29 Grad. Am Dienstag ähnlich, im Norden und Nordwesten wolkig, aber meist trocken. Sonst viel Sonnenschein bei Temperaturen bis 31 Grad.
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1: Ich bin Tine Klimach. Mit einem Streit um die geplante Pflegereform starten Union und SPD in die neue Woche. Eigentlich wollte Gesundheitsminister Lindemann seine Pläne am Mittwoch vom Kabinett verabschieden lassen. Die SPD droht aber mit einer Blockade von seinen Sparplänen. Lindemann selbst wollte den Streit nicht zu hoch hängen. Man habe sich bei der letzten Reform für die Krankenversicherung auch erst 2 Stunden vor der Kabinettsbefassung geeinigt, sagte er in der ARD. Die Schweizer wollen sich nicht stärker abschotten. Eine Initiative zu strikterer Neutralität ist bei einer Volksabstimmung gescheitert. Die Abstimmung war brisant, denn es ging um eine Zusammenarbeit der Schweiz mit Nachbarländern und auch um Russland-Sanktionen.
2: Die große Mehrheit der Wählerinnen und Wähler wollte keine weitere Abschottung der Schweiz. Mit der von rechts forcierten Abstimmung sollte eine striktere Auslegung der Neutralität in die Verfassung geschrieben werden. Sanktionen gegen Länder, die Kriege starten, wären dann nicht mehr möglich gewesen, dagegen aber Geschäfte mit Kriegsparteien. Gegner hatten darauf gepocht, dass die Schweiz einen moralischen Kompass behält und Täter nicht genauso wie Opfer behandelt. Aus Genf, Christiane Ölrich.
1: Der Fleischkonsum in Deutschland ändert sich. Der Trend geht aber weniger zum vollständigen Verzicht als vielmehr zu einem bewussteren Umgang. Zwar kaufen etwas weniger Haushalte Fleisch und Wurst als noch vor einigen Jahren, aber die verbliebenen Käufer legen bei den Mengen zu. Das geht aus Daten von YouGov und dem Sinus-Institut hervor.
3: Deutschland ist und bleibt ein Land der Fleischesser. 93% der befragten Haushalte haben in diesem Jahr schon Fleisch gekauft. Also fast alle, auch wenn es 2 Prozentpunkte weniger waren als 2022. Die gekaufte Fleischmenge nahm etwas zu. Viele wollen sich bewusster und ausgewogener ernähren. Einen klaren Fleischlostrend gibt's laut Umfrage aber nicht. Gut jeder 4. Fleischesser plant zwar, seinen Konsum von Fleisch und Wurst zu reduzieren, aber nur wenige wollen Vegetarier oder Veganer werden. Uli Reitinger, Nachrichtenredaktion.
1: Ein Reisebus ist am Morgen im Ostallgäu verunglückt. 2 Menschen sind dabei gestorben, als der Reisebus auf dem Weg zum Münchner Oktoberfest von der Fahrbahn abkam und umkippte. Viele weitere Menschen der philippinischen Reisegruppe kamen zu Schaden. Der Reisebus war ohne Beteiligung weiterer Fahrzeuge nach rechts von der Fahrbahn abgekommen. Die Ermittlungen zur Unfallursache laufen.
0: Das Wetter für Deutschland.
1: Das Wetter, die aktuelle Vorhersage des Deutschen Wetterdienstes. Im Westen und Nordwesten kann es teils nass werden. Ansonsten bleibt es trocken. Die Werte sinken auf 14 bis 7 Grad. Im Südosten bis 3 Grad. Tagsüber dann bleibt es im Norden und im Westen wolkig, an der Küste nass. Sonst wird es freundlich, bei Werten zwischen 23 und 29 Grad. Am Dienstag ähnlich, im Norden und Nordwesten wolkig, aber meist trocken. Sonst viel Sonnenschein bei Temperaturen bis 31 Grad.
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1: Ich bin Tine Klimach. Die SPD im Bundestag bleibt dabei, die Reformpläne für die Pflege müssen überarbeitet werden. Die SPD wolle keine Pflegereform, die lediglich das nächste Finanzloch stopfe und die Rechnung an die Menschen weitergebe, hieß es. Gesundheitsminister Lindemann hält weiter an geplanten Kürzungen fest.
2: Die SPD droht damit, die Pflegereform im Bundestag zu blockieren. Die Pflegekassen selbst, sie wollen eine Reform, wollen Kürzungen bei den Leistungen für die Pflegebedürftigen. Die Kassen sitzen auf einem Milliardendefizit. Pflege dürfe kein Armutsrisiko sein, heißt es wiederum von der SPD. Bundesgesundheitsminister Lindemann will seine Reformpläne an sich am Mittwoch in den Bundestag einbringen. Lea Matschulat, Nachrichtenredaktion.
1: Das US-Militär ist nun vollständig aus dem Irak abgezogen. Das bestätigte ein irakischer Regierungsvertreter der DPA. Eine offizielle Bestätigung der USA gibt es noch nicht. Auf den Abzug hatten sich der Irak und die USA 2024 geeinigt. In vergangenen Jahren waren laut Pentagon noch rund 2500 US-Soldaten im Irak stationiert. Die Sicherheitslage hat sich durch den Iran-Krieg auch im Irak erneut verschlechtert. Dadurch kam es zu hunderten Angriffen auf US-Einrichtungen, aber auch auf Ziele kurdischer Kräfte. Papst Leo ist bei seinem Frankreich-Besuch mit Opfern sexuellen Missbrauchs durch katholische Geistliche zusammengekommen. Das Treffen fand im Wallfahrtsort Lourdes im Südwesten des Landes statt. Leo versprach, sich für sie einzusetzen, damit sich das erlittene Unrecht für andere nicht wiederholt, wie er sagte. Zuvor hatte der Papst bei einer Messe mit 150.000 Teilnehmern von tiefen Wunden und schmerzhaften Fehltritten gesprochen, die in der Kirche begangen worden seien. Zum Sport. Das Heimdebüt von Jürgen Klopp als Bundestrainer ist misslungen. Die deutsche Fußballnationalmannschaft verlor am Abend in Augsburg gegen Griechenland mit 0:1.
3: Im zweiten Spiel unter Jürgen Klopp schon der erste Rückschlag. Das deutsche Team mit 5 Änderungen in der Startelf, unter anderem feiert der Hoffenheimer Conte sein Debüt. Doch es ist nicht viel zu sehen von der Offensive. Wenig kreative Ideen gegen die stabile Defensive der Griechen. Die werden nach vorne immer wieder gefährlich und gehen nach 74 Minuten in Führung, dank einer schlampigen deutschen Abwehr. Großer Jubel bei den lautstarken Griechenland-Fans. Jürgen Klopp hat noch einiges zu tun. Thomas Bremser, Nachrichtenredaktion.
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1: Das Wetter, die aktuelle Vorhersage des Deutschen Wetterdienstes. Im Westen und Nordwesten kann es teils nass werden. Ansonsten bleibt es trocken. Die Werte sinken auf 14 bis 7 Grad, im Südosten bis 3 Grad. Tagsüber dann bleibt es im Norden und im Westen wolkig, an der Küste nass. Sonst wird es freundlich, bei Werten zwischen 23 und 29 Grad. Am Dienstag ähnlich, im Norden und Nordwesten wolkig, aber meist trocken. Sonst viel Sonnenschein bei Temperaturen bis 31 Grad.
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1: Ich bin Tine Klimach. Der Reformstreit der Koalition beim Thema Pflege spitzt sich zu. Die SPD hat angekündigt, die Pflegereform aus dem CDU-geführten Gesundheitsministerium zu blockieren, wenn sie nicht überarbeitet wird. Medienberichte über ein Krisentreffen von Union und SPD heute Abend wurden noch nicht bestätigt.
2: In der Regierung spricht man weniger von einem Krisentreffen, sondern von internen Verhandlungen auf Arbeitsebene. Und Gesundheitsminister Linnemann gab sich am Abend in der ARD optimistisch. Schon früher habe man sich in der Regierung teilweise erst 2 Stunden vor dem Einbringen einer Reform ins Kabinett darauf geeinigt. Der Streit sei also gerade nichts Ungewöhnliches. Allerdings sind Kompromisse kaum abzusehen. Die SPD will konkrete Änderungen jetzt. Die Union lehnt die ab. Die SPD will als erstes sofort strukturelle Reformen, die Union dafür erst Ende Oktober eine Kommission einsetzen, die dann wohl Monate für Ergebnisse bräuchte. Aus Berlin, Ronny Torau.
1: In Südwestengland wurden am Wochenende in der Nähe einer Militärbasis 5 Männer festgenommen. Gegen sie wird nun, nach Angaben der britischen Polizei, wegen der Vorbereitung einer terroristischen Tat ermittelt. Die Festnahmen erfolgten, nachdem der Polizei 3 verdächtige Fahrzeuge aufgefallen waren. Sie seien in Richtung Luftwaffenstützpunkt Fairford unterwegs gewesen. Er wird auch von den USA genutzt. Laut US-Präsident Trump wollten die Männer großen Schaden anrichten. Weiteres ist nicht bekannt. Was tun bei kaputter Ware? Händler müssen jetzt in der EU sichtbarer über Kundenrechte informieren. Ab jetzt müssen dafür in der ganzen EU 2 einheitliche Labels verwendet werden.
3: Das eine ist das sogenannte Gewährleistungslabel. Das wird nicht an dem Gegenstand angebracht, den man kauft, sondern es wird überall an der Wand oder neben der Kasse zu sehen sein, mit einer Menge Text. Der klärt unter anderem darüber auf, dass es in der EU eine Gewährleistung von mindestens 2 Jahren gibt. Außerdem gibt es künftig ein sogenanntes Garan-Label. Das sieht man, wenn der Händler ohne zusätzliche Kosten mehr als 2 Jahre Garantie gibt. Aus Brüssel, Dieter Ebeling.
1: Zum Sport. Im ersten Heimspiel mit dem neuen Bundestrainer Jürgen Klopp hat die deutsche Fußballnationalmannschaft eine überraschende Niederlage gegen Griechenland kassiert. Nach dem 0:1 in Augsburg fielen die Deutschen auf den 3. Tabellenplatz in der Nations League Gruppe 2 zurück. Nächster deutscher Gegner ist Serbien am kommenden Donnerstag in München.
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1: Das Wetter, die aktuelle Vorhersage des Deutschen Wetterdienstes. Im Westen und Nordwesten kann es teils nass werden. Ansonsten bleibt es trocken. Die Werte sinken auf 14 bis 7 Grad. Im Südosten bis 3 Grad. Tagsüber dann bleibt es im Norden und im Westen wolkig, an der Küste nass. Sonst wird es freundlich, bei Werten zwischen 23 und 29 Grad. Am Dienstag ähnlich, im Norden und Nordwesten wolkig, aber meist trocken. Sonst viel Sonnenschein bei Temperaturen bis 31 Grad.
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1: Ich bin Tine Klimach. Mit einem Streit um die geplante Pflegereform starten Union und SPD in die neue Woche. Eigentlich wollte Gesundheitsminister Lindemann seine Pläne am Mittwoch vom Kabinett verabschieden lassen. Die SPD droht aber mit einer Blockade von seinen Sparplänen. Lindemann selbst wollte den Streit nicht zu hoch hängen. Man habe sich bei der letzten Reform für die Krankenversicherung auch erst 2 Stunden vor der Kabinettsbefassung geeinigt, sagte er in der ARD. Die Schweizer wollen sich nicht stärker abschotten. Eine Initiative zu strikterer Neutralität ist bei einer Volksabstimmung gescheitert. Die Abstimmung war brisant, denn es ging um eine Zusammenarbeit der Schweiz mit Nachbarländern und auch um Russland-Sanktionen.
2: Die große Mehrheit der Wählerinnen und Wähler wollte keine weitere Abschottung der Schweiz. Mit der von rechts forcierten Abstimmung sollte eine striktere Auslegung der Neutralität in die Verfassung geschrieben werden. Sanktionen gegen Länder, die Kriege starten, wären dann nicht mehr möglich gewesen. Dagegen aber Geschäfte mit Kriegsparteien. Gegner hatten darauf gepocht, dass die Schweiz einen moralischen Kompass behält und Täter nicht genauso wie Opfer behandelt. Aus Genf, Christiane Ölrich.
1: Die Verbraucherzentralen fordern ein einheitliches, einfaches Fahrpreismodell im gesamten öffentlichen Personennahverkehr. Die Chefin des Bundesverbands, Ramona Popp, sagte der dpa, wer